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1: Mit Melanie Wenig, guten Morgen. Wir stehen dank Christi Himmelfahrt morgen vor einem verlängerten Wochenende und das werden viele Österreicherinnen und Österreicher wieder für einen Kurzurlaub nutzen. Viele zieht es da in der Hoffnung auf besseres Wetter ans Meer. Italien und Kroatien sind da ganz vorne mit dabei. In den Urlaubsländern gelten oft auch andere Regeln für Autofahrer, erinnert nun der ÖAMTC. Italien etwa hat 3 unterschiedliche Mautsysteme. Da lohnt es sich vorab nachzusehen, welches auf der jeweiligen Strecke gilt. Im Untersuchungsausschuss zum Tod des Justizbeamten Christian Pilnatschek gehen die Befragungen heute in die zweite Runde. Auf dem Programm stehen die Leiterin sowie eine Staatsanwältin der Staatsanwaltschaft Krems, die die Ermittlungen nach Pilnatscheks Tod geleitet hatte, bevor das Verfahren nach massiver Kritik an die Staatsanwaltschaft Eisenstadt übertragen wurde. Rund um ein Social-Media-Verbot für Kinder und Jugendliche gibt es heute einen weiteren runden Tisch. Fachleute, Politik und Vertreter der Social-Media-Plattformen sollen da heute dabei sein. Die Inputs aus diesen Gesprächsrunden sollen in einen Gesetzesentwurf fließen, der bis zum Sommer fertig sein soll, hat zuletzt Vizekanzler Andreas Babler versprochen. In Großbritannien stellt König Charles heute das Regierungsprogramm vor und das im Schatten einer Regierungskrise. Denn trotz massivem Druck aus den eigenen Reihen bleibt Premier Starmer im Amt. Nach einer Kabinettssitzung gestern hat er einen Rücktritt erneut ausgeschlossen. Knapp 80 Abgeordnete seiner Labour-Partei wollen aber, dass er zurücktritt.
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1: Mit Martina Steidl. Wir stehen dank Christi Himmelfahrt morgen vor einem verlängerten Wochenende. Und das werden etliche Österreicherinnen und Österreicher auch für einen Kurzurlaub nutzen. Viele zieht es da in der Hoffnung auf besseres Wetter ans Meer. Italien ist da ganz vorne mit dabei. In den Urlaubsländern gelten oft auch andere Regeln für Autofahrer, erinnert Yvette Polasek vom ÖRMTC.
2: Alle, die es weiter in den Süden Richtung Amalfiküste zieht, sollten auf das wechselseitige Fahrverbot für Pkw nicht vergessen. Konkret bedeutet das, dass an ausgewählten Tagen Fahrzeuge mit einer geraden Endziffer nicht fahren dürfen und an ungeraden Tagen jene mit ungerader Endziffer. Dieses Fahrverbot gilt an ausgewählten Tagen zu bestimmten Zeitspannen jeweils von 10 bis 18 Uhr.
1: Außerdem gibt es in Italien 3 unterschiedliche Mautsysteme. Da lohnt es sich vorab nachzusehen, welches auf der jeweiligen Strecke gilt. Schon wieder eine Bombendrohung gestern am Flughafen Linz-Hörsching. Das Gebäude wurde daraufhin evakuiert. Sprengstoffspürhunde haben es durchsucht. Zum Glück wurde nichts gefunden. Erst am Sonntag hat es einen Anruf aus Zypern gegeben, bei dem mit einer Bombe am Flughafen gedroht wurde. Auch damals wurde Entwarnung gegeben. Die EU will Zugreisen einfacher und attraktiver als Alternative zum Fliegen machen. Von der Kommission kommt heute ein entsprechender Vorschlag. Bisher sind grenzüberschreitende Zugreisen oft kompliziert, weil Fahrkarten von mehreren Anbietern nötig sind. Ein europäisches Ticketsystem soll dieses Problem lösen. Alle nationalen Bahnbetreiber müssen sich daran beteiligen. Erstes Song Contest Halbfinale gestern Abend. 15 Länder sind angetreten, 10 sind weitergekommen. Darunter alle Favoriten wie Finnland oder Griechenland. Österreichs Vertreter Cosmo ist im zweiten Halbfinale morgen dran. Qualifizieren fürs Finale muss er sich nicht erst am Samstag bereits fix mit dabei.
3: Wir haben es 6:02. Wunderschönen guten Morgen hier auf Radio U1 Tirol am heutigen Mittwoch. Wir schauen für Sie auf die Straßen bei uns im Land und das sieht um die Uhrzeit momentan noch sehr ruhig aus. Sie müssen mit keinen größeren Problemen rechnen. Gute Fahrt. Und damit zum Wetter. Frostig geht's da rein in den heutigen Tag. Wir messen momentan zum Aufstehen 3 Grad in Landeck. Das ist am wärmsten. 0 in Alpbach. -2 in St. Leonhard im Pitztal. -1 Grad auch in Osttirol in Lienz. Ansonsten zeigt sich jetzt auch schon mal der blaue Himmel. Und davon wird's heute noch mehr geben. Es wird sehr freundlich mit einigen Sonnenstunden. Die Wolken können am Nachmittag dann wieder mehr werden. Weitgehend bleibt's heute mal trocken. Nur ganz am Abend, da kann's im Süden von Tirol kurz einmal ein bisschen regnen. Die Höchstwerte 11 bis knapp 20 Grad. Morgen, Christi Himmelfahrt, geht's unbeständig und frisch weiter. Die Temperaturen sinken wieder und die Schauer werden mehr. Auf den Bergen kommt auch wieder Neuschnee dazu. So geht's dann beinahe das gesamte verlängerte Wochenende weiter. Am Sonntag zeigt sich aktuell eine leichte Besserung.
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3: Schönen guten Morgen. Am heutigen Mittwoch, 13. Mai, und die Eisheiligen tun das, was die Eisheiligen halt tun müssen. Heute ist das Erwachen.

0: 10 Minuten nach 6. Schönen guten Morgen.
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0: Und das zeigt sich heute von seiner freundlicheren Seite. Nach einem richtig frischen Start wird es tagsüber in allen Höhen bei uns in Tirol deutlich milder. Die Sonne hat meist das Sagen, nur ein paar ganz hohe Wolken ziehen immer wieder mal vorbei. Also Sonnenbrille braucht's. Aber Achtung für alle, die ganz hoch hinaus wollen. Ab der Waldgrenze wartet der Winter. Dort liegt verbreitet momentan Schnee, teils mit geschlossener Schneedecke. Also eher Winter Wonderland als Frühlingswanderung. Die Temperaturen, die steigen auf minus 1 bis momentan plus 2 Grad auf 2000 Meter. Und auf 3000 Meter, da bleibt es mit rund minus 10 Grad ordentlich zapfig, wenn Sie in den Bergen unterwegs sind. Warm anziehen. Und jetzt gibt es Gimme Hauptschainer zum Aufstehen. Guten Morgen.

Einen wunderschönen guten Morgen, liebe Hörerinnen und Hörer von Radio U1 Tirol. Hier spricht Ihre Helene Fischer und ich wünsche Ihnen jetzt einen tollen Start in den Tag mit Ihrer Lieblingsmusik.

Helene Fischer zum Aufstehen. Viertel nach sechs. Schönen guten Morgen am heutigen Mittwoch hier auf V1. Und falls es mit dem Aufstehen noch ein bisschen schwerer fällt, dann lassen wir uns doch von der Band Satoshi helfen. Da geht's ordentlich zur Sache. Satoshi war gestern mit dabei, Moldawien beim ersten Semifinale in Wien im Eurovision Song Contest. Und sie haben es geschafft mit dem Song. Die Gruppe, die haben wir im Finale nochmal. Wer war noch dabei gestern? Die großen Favoriten zum Beispiel auf den Sieg. Das sind heuer nämlich laut den Wettkonten Finnland.

richtig eingestimmt, würde man bei uns in Tirol sagen. Vicky Leandros war auch mit dabei auf der großen Bühne in Wien performt. Besprechen wir alles, was da gestern los war im ersten Semifinale vom ESC in Österreich. Kurz nach 7 zum Frühstück heute hier auf 1. Aber wir lassen uns jetzt, würde ich sagen, ein bisschen gemütlich angehen, oder? Die Edelseher mit Lieb, finde ich die. Schönen Start in den heutigen Mittwoch. Die 13. Mai, und wenn Sie vor die Tür gehen, aufpassen, die Eisheiligen sind noch da.

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singt Ben Zucker zum Aufstehen und gleich für Sie bei uns auf 1 das Neueste zum Tagesstart. Damit Sie gut informiert reinstarten in den heutigen Mittwoch. 6.27 Uhr und jetzt gibt's Raffi Deutscher. Heutmalig dein Bild. Cindy Lou, guten Morgen.

0: der besten U1-Musik rein in den heutigen Mittwoch. Und wir haben es jetzt genau 6.30 Uhr, halb sieben. Zeit für das Neueste aus Tirol, aus der Nachrichtenredaktion mit Fabian Stickner.
1: Und ich wünsche einen schönen guten Morgen.
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1: Dank Christi Himmelfahrt morgen stehen wir vor einem verlängerten Wochenende, das viele wieder für einen Kurzurlaub nutzen werden. Es muss deshalb bereits ab heute Nachmittag mit stärkerem Reiseverkehr auf den Tiroler Straßen gerechnet werden. Felix Pick berichtet.
3: Viele dürften schon heute Nachmittag bzw. Abend in Richtung Süden aufbrechen. Dementsprechend wird es wohl auf der A12 Inntal-Autobahn zwischen Kufstein und Wiesing C vorangehen. Auf der A13 der Brenner-Autobahn ist die Luegbrücke die Schwachstelle, aber auch auf der B169 Zillertalstraße vor dem Brettfalltunnel und auf der B179 Fernpassstraße werden Autofahrer Geduld brauchen. Besonders viel Verkehr erwarten die Experten für Sonntagabend, nämlich dann, wenn alle gleichzeitig wieder aus dem Kurzurlaub zurückfahren. Wann immer Sie im Stau stehen, denken Sie daran, eine Rettungsgasse zu bilden.
1: In Karls am Großglockner in Osttirol haben die Einsatzkräfte gleich zweimal zu einem Brand bei derselben Almhütte ausrücken müssen. Bereits am Montag ist die Böheim-Ebenalm in Flammen gestanden. Die eintreffenden Feuerwehren haben den Brand unter Kontrolle bringen können. Die Hütte ist aber komplett zerstört worden. Gestern Dienstag haben sich die Flammen dann erneut entzündet. Der Brand konnte rasch gelöscht werden. Verletzte hat es keine gegeben. Die Brandursache ist bislang noch unklar. Die Timmelsjoch-Hochalpenstraße startet heuer mit einem Rekord in die neue Saison. Es ist der früheste Start seit 67 Jahren. Die Einzelheiten von Christine Trainer.
4: Der Pass zwischen dem Ötztal und Südtirol wird bereits heute am Mittwoch um 7 Uhr früh für den Verkehr freigegeben. So früh wie noch nie seit der Eröffnung im Jahr 1959. Möglich macht das der schneearme Winter. Wegen der geringen Schneemengen und der günstigen Lawinensituation hat die rund 35 Kilometer lange Hochgebirgsstraße deutlich schneller geräumt werden können als üblich. Normalerweise öffnet das Timmelsjoch erst Ende Mai oder Anfang Juni. Der bisher früheste Saison Start war am 19. Mai 2007.
1: Und wir sind noch beim Sport. Bei der vierten Etappe in der Giro d'Italia ist der Osttiroler Radprofi Felix Gall gestern zeitgleich mit dem Sieger als 34. ins Ziel gekommen. Gesamt liegt Gall jetzt mit 10 Sekunden Rückstand auf dem 23. Platz. Und wir sind auf den Tiroler Straßen jetzt und bei dir, Philipp.
0: Vielen Dank, Fabian. 6.32 Uhr. Schönen guten Morgen. Da läuft es noch sehr ruhig momentan. Sie müssen mit keinen größeren Problemen rechnen. 052 42 61 030 30, wenn Sie etwas sehen, Stau oder Blitzer. Gute Fahrt. Und damit noch kurz zum Wetter. 0 Grad zum Aufstehen in Erwald, 1 Grad plus in Imst und 2 in Jentbach. Richtig frostig, der Start in den Mittwoch. Wird aber relativ freundlich heute. Viele Sonnenstunden, blauer Himmel, ein paar Wolken dann am Nachmittag. Die Höchstwerte 11 bis knapp 20 Grad. Sonst ab morgen wird es dann wieder unbeständig und frisch in Tirol.
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0: Roger Whittaker zum Aufstehen. Schönen guten Morgen. Wir haben es genau 6.39 Uhr und schauen für Sie in die Sterne.
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0: Und starten, Fabian, mal ganz gemütlich bei den Wittern.
2: Ja, und die Witter, die spüren heute neue Leichtigkeit und mehr Optimismus im Alltag. Belastende Gedanken verlieren an Bedeutung und machen Platz für viel frische Energie.
0: Die Stiere erleben einen ruhigeren Tag, an dem vieles entspannter wirkt. Kleine positive Entwicklungen schenken ihnen neue Zuversicht.
2: Die Zwillinge profitieren von guten Gesprächen und einer lockeren Stimmung. Humor und Offenheit bringen ihnen heute viele Vorteile.
0: Die Krebse gehören zu den Sternzeichen, die endlich wieder lachen können. Emotionale Belastungen lösen sich auf und machen Platz für neue Hoffnung.
2: Die Löwen fühlen sich motivierter und spüren neuen Schwung. Positive Begegnungen sorgen zudem für gute Laune und auch Inspirationen.
0: Und bei den Jungfrauen, da entspannt sich die Stimmung deutlich und der Alltag wirkt ein bisschen leichter auch. Es fällt ihnen einfacher, Dinge gelassen anzugehen. Schöner Start, glaube ich, in den heutigen Tag. 6.40 Uhr und den zweiten Teil gleich nach Fantasy mit Das Tabu. Guten Morgen.
2: Guten Morgen.

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1: John Zorani weiß es. Er weiß, was in den Sternen steht. Ja, auf U1, schönen guten Morgen, 6.44 Uhr. Aber Fabian Stückner weiß es auch. Jetzt im zweiten Teil, auf geht's.
2: Ja, und da starten wir bei den Wagen. Die erleben harmonische Momente und mehr innere Balance. Entscheidungen fallen ihnen heute deutlich leichter als sonst.
1: Die Skorpione, die merken, dass sich dunkle Gedanken langsam auflösen. Neue Perspektiven schenken ihnen frische Zuversicht.
2: Die Schützen gehören ebenfalls zu den Sternzeichen, die wieder lachen können. Freude und Optimismus begleiten sie durch diesen Tag.
1: Bei den Steinböcken läuft es ruhiger und ausgeglichen als zuletzt. Kleine Erfolge geben ihnen neue Motivation.
2: Die Wassermänner profitieren von positiven Impulsen und überraschend guten Nachrichten. Kreative Ideen bringen zudem frischen Schwung in ihren Alltag.
1: Und die Fische gehören zu den Sternzeichen, für die jetzt eine leichtere Phase beginnt. Gefühle von Hoffnung und Zuversicht stärken sie spürbar. Und bei den Temperaturen, weil wir können sagen, wir waren schon vor der Tür heute, es ist richtig frostig.
2: Es ist kalt, ich habe schon Mütze, also eine Kappe.
1: Ja, so. Fabi ist mit der Mütze reingekommen. Es gibt es ja nicht. Aber es sind nur wenige Grad über dem Gefrierpunkt momentan. Das heißt, wir müssen musikalisch ein bisschen einheizen. Aber ich glaube, da haben wir einen guten Track jetzt gefunden.
2: Absolut. Billy Idol.
1: Mit Hot in the City. Schönen guten Morgen, Viertel vor sieben, hier auf Radio 1 Tirol.

0: Hot in the City. Vielleicht am Nachmittag. Die Sonne kommt zumindest einige Stunden raus und die wird ein bisschen einheizen am heutigen Mittwoch hier auf V1. Gleich geht's weiter musikalisch mit Josh.
1: Ich hab zwei Tickets für Oasis. Aber weißt du, was jetzt wirklich richtig
0: ist? Und davor noch der Romantik Express.
1: Daumen hoch, du gefällst mir, Marie.
0: Beide Titel ausgespielt, gleich bei uns in voller Länge.
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1: Mit Martina Steidl. Am kommenden verlängerten Wochenende zieht es viele Österreicherinnen und Österreicher auch ans Meer. Slowenien, Italien oder Kroatien sind beliebte Reiseziele. Der ÖNTC erinnert daran, dass hier oft auch andere Regeln für Autofahrer gelten. Auch zum Parken in Kroatien hat Yvette Polasek einen Tipp.
2: Parken ohne Ticket kann teuer werden. Nach wie vor erhalten die Clubjuristen des ÖMTCs Informationen über hohe Zahlungsnachforderungen, weil man Jahre davor ohne Ticket geparkt hat. Deshalb empfiehlt der ÖMTC, unbedingt vor Ort informieren und bezahlte Parktickets auch nach der Reise noch bis zu 5 Jahren als Beweis für die Zahlung aufzubewahren.
1: Wer an die slowenische Küste fährt und von Triest kommt, auch noch ein Hinweis: auf der Schnellstraße H5 braucht man seit Jahresbeginn keine Vignette mehr. Rund um ein Social-Media-Verbot für Kinder und Jugendliche gibt's heute einen weiteren runden Tisch mit Fachleuten und Vertretern von Politik und den Social-Media-Plattformen. Die Inputs aus diesen Gesprächsrunden sollen in einen Gesetzesentwurf fließen, der bis zum Sommer fertig sein soll, hat zuletzt Vizekanzler Andreas Babler versprochen. US-Präsident Trump reist heute nach China, erstmals seit einem halben Jahr, trifft er morgen dann den chinesischen Präsidenten Xi Jinping. Das Verhältnis zwischen den beiden Ländern ist angespannt. Bei dem Treffen geht es um den Handelsstreit und auch den Iran-Krieg. Für Gesprächsstoff werden auch neue Sanktionen der USA gegen Personen und Unternehmen sorgen, die dem Iran beim Ölexport nach China helfen. Erstes Song Contest Halbfinale gestern Abend. 15 Länder sind angetreten, 10 sind weitergekommen. Darunter alle Favoriten wie Finnland oder Griechenland. Österreichs Vertreter Cosmo ist im zweiten Halbfinale morgen dran. Qualifizieren fürs Finale muss er sich nicht erst am Samstag, bereits fix mit dabei.
3: Wir haben 7:02. Schönen guten Morgen und schauen für Sie auf die Straßen bei uns in Tirol, der U1-Verkehrsüberblick. Da gibt es zuerst einmal gute Nachrichten, mit denen starten wir. So früh wie noch nie öffnet ab genau jetzt 7 Uhr die Timmelsjoch-Hochalpenstraße zwischen Österreich und Italien wieder und ist für den Verkehr freigegeben. Dann staut es aber momentan auf der A12 Inntal-Autobahn. Fahrt Richtung Innsbruck, ab Hall bis zur Hauptstadt planen Sie da momentan 20 Minuten mehr ein im Frühverkehr. Und die Polizei hat uns auch mitgeteilt, dass auf diesem Streckenabschnitt in Fahrtrichtung Kufstein ein Reh auf der Straße unterwegs ist. Da haben wir aktuell noch keine Entwarnung, also fahren Sie bitte besonders vorsichtig, in dem Fall in beide Fahrtrichtungen. Wir wünschen eine gute und vor allem unfallfreie Fahrt. Und schauen kurz zum Wetter. 0 Grad momentan im Außerfern. 1 Grad plus sind es in Silz und 2 in Kufstein. Also relativ frostig, wenn Sie vor die Tür gehen, aber es zeigt sich jetzt schon immer wieder mal der blaue Himmel. Es wird ein sehr freundlicher Tag mit einigen Sonnenstunden. Die Wolken, die können dann am Nachmittag kurz mal wieder mehr werden. Weitgehend bleibt es heute auch trocken. Nur ganz am Abend kann es im Süden von Tirol kurz regnen. Die Höchstwerte 11 bis knapp 20 Grad. Morgen Christi Himmelfahrt. Da geht's unbeständig und frisch weiter. Die Temperaturen, die sinken wieder und die Schauer werden mehr. Auf den Bergen kommt auch wieder Neuschnee dazu. So geht es dann beinahe das gesamte verlängerte Wochenende weiter. Am Sonntag wird es dann, so wie es momentan aussieht, eine leichte Besserung geben.
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3: Naja, wohl oder übel müssen wir unser Schlechtwetterprogramm aussuchen für die nächsten Tage, so wie es momentan einmal aussieht. Und für alle jene, die es betrifft, die am Gardasee die nächsten Tage verbringen, da schaut es momentan ziemlich ähnlich aus. Auch dort wird es immer wieder mal regnen und relativ frisch sein. Wir heizen ihn aber ein. Wir sind für Sie da. Nicht nur heute, sondern das gesamte verlängerte Wochenende. Und gleich besprechen wir gemeinsam beim Frühstücken, was da gestern in Wien los war. Eurovision Song Contest, Semifinale Nummer 1. Mal schauen, wer es ins Finale geschafft hat. Guten Morgen.

0: war Clouds hier AV1 mit großartiger Musik. Wir haben es 11 Minuten nach 7 hier AV1. Guten Morgen Tirol.
1: Und good morning Europe.
2: Good morning.
0: Gestern ist wieder richtig losgegangen mit dem Eurovision Song Contest 2026 in Österreich, in Wien. Das heißt, das Semifinale ist in der Wiener Stadthalle über die Bühne gegangen und es war zum Auftakt gleich schon mal eine fulminante Show, bei der die Favoritenfarben überzeugen konnten.
1: Ja, insgesamt sind die ersten 15 Länder ins Rennen um das große Finale am Samstag angetreten. Die großen Favoriten wie etwa Griechenland oder Finnland waren dabei schon zu sehen und haben die Qualifikation auch locker geschafft. Finnland hat unter anderem mit dem Song Lickin' Heidin überzeugt.

0: Ja, diese großartige Geigennummer gespielt auf der Geige von Linda Lambenius und Pete Pakonon singt dazu. Außerdem sind gestern noch Moldau, Litauen, Polen, Serbien, Kroatien, Belgien, Israel und natürlich auch die ESC-Großmacht Schweden ins Finale eingezogen. Nicht geschafft haben es unter anderem San Marino und Portugal.
1: Und was das erste Halbfinale wieder deutlich gemacht ist, dass Musik sehr, sehr unterschiedlich sein kann. Das hat man, glaube ich, gespürt gestern, oder?
0: Es war ein kunterbuntes Programm von rockigen Nummern über coole Popmusik bis hin zu den ruhigeren Klängen war eigentlich alles geboten, umrahmt von Feuershows, aufwendiger Lichtchoreografie und auch vielen Tänzern und Tänzerinnen, die ja oft auch sehr leicht bekleidet waren.
1: Jetzt hätte der Song Contest ja auch in Tirol stattfinden können. Innsbruck hat sich ja bekanntlich beworben und auch wenn Innsbruck nicht den Zuschlag bekommen hat, so war gestern auch ein bisschen Tirol mit dabei beim Song Contest.
0: Ja, vor allem in der Moderation. Die Tirolerin Viktoria Swarovski führte gemeinsam mit dem Kabarettisten Michael Ostrowski durch die Live-Shows. Und Tirol war auch immer wieder mal zu sehen bei den Vorstellungen der Künstler und Bands vor den Auftritten. So sind gestern schon spektakuläre Bilder von der Highline und der Burg Ehrenberg in Reute sowie auch vom Festspielhaus in Erl gezeigt worden.
1: Sehr gut. Und wir haben ja den Cosmo am Start beim ESC in Wien mit dem Tanzschein.
0: Tanzschein.
1: Wir brauchen einen Tanzschein. Mal schauen, was die Tirolerinnen und Tiroler sagen, ob wir den Tanzschein haben und ob wir Chancen haben beim ESC. Die Umfrage gibt es gleich nach den Südsteirern.

0: Sagen die Südsteirer. 16 Minuten nach 7. Schönen guten Morgen am heutigen Mittwoch hier auf 1. Bis Samstag ist auch nicht mehr lang. Und dann heißt es hoffentlich wieder 12 Points go to Austria. Haben wir im letzten Jahr ein paar Mal gehört. Und jetzt findet der Eurovision Song Contest momentan in Wien statt. Gestern erst das Semifinale, am Donnerstag das zweite. Und das Ganze hat schon mal gegeben, 1967 und auch 2015. Für Österreich am Start Cosmo alias Benjamin Gedeon und der 19-jährige Wiener, der vertritt uns mit dem Song Tanzschein. O1-Reporter Max Osweiler, der hat sich mal bei den Tirolerinnen und Tirolern umgehört, wie gut sie denn die Nummer wirklich schon kennen. Und schauen wir mal, was dabei rausgekommen ist.
1: Ja, der aus dem Stern umhat da, gell?
2: Schon textsicher?
1: Nein, ich weiß nur, das Bühnenbild ein bisschen so mit dir laufen. Das habe ich in Erinnerung.
2: Hat dir das Bühnenbild getaugt?
1: Extravagant, also besonders halt, aber passt so zu dieser Veranstaltung.
2: Sie haben einen Tanzschein. Wie geht's weiter?
3: Ja, keine Ahnung. Ohne Tanzschein kommen sie nicht rein.
2: Also den Enkeln, den taugt die Nummer Tanzschein, oder?
3: Die finden den Stern blöd, aber alles andere, die Melodie vielleicht cool.
2: Jetzt aktuell die Nummer Tanzschein. Ist man da textsicher, Sie brauchen einen Tanzschein?
4: Nein, da weiß ich nichts. Da bin ich zu schwach.
2: Aber taugt dir die aktuelle Nummer, die heuer für Österreich an den Start geht, Tanzschein?
4: Nein.
2: Auch schon textsicher, Sie brauchen einen Tanzschein.
5: Ohne Tanzschein lasse ich Sie nicht rein. Und Sie brauchen einen Tanzschein, da muss ich streng sein.
2: Taugt dir das Bühnenbild, die Choreografie?
5: Ja, mir gefällt's, ja.
2: Sie brauchen einen Tanzschein.
6: Das soll kein Witz sein.
2: Denn ohne Tanzschein.
6: Da kommen Sie nicht rein. Ja, bleibt im Kopf, catcht auf jeden Fall.
0: Catcht auf jeden Fall, der Cosmo. Wir müssen ihm auf alle Fälle die Daumen drücken. Mit 19 Jahren vor einem Millionenpublikum zu singen, ist auch für den Cosmo neu, für den Benjamin. Und das wird zwar werden in den nächsten Tagen. Nervös ist aber, glaube ich, nicht. Das hat er uns schon einmal erzählt.
7: Dann ist eigentlich alles ausgeblendet. Also ich bin halt auf der Bühne und dann gebe ich alles. Aber also im Prinzip kann ich das nicht so checken, dass da so viele Menschen zuschauen. Aber es freut mich wahnsinnig, weil desto mehr Menschen den Tanzschein-Tanz machen und desto mehr Menschen wir damit zusammenbringen können, desto mehr freut es mich. Also darum geht es im Song. Wir wollen die Menschen zusammenbringen. Wir wollen, dass die Menschen den Tanzschein-Tanz machen. Wenn wir das erreichen, dann bin ich schon super happy.
0: Sagt der Cosmo bei uns im Interview. Was er nicht muss, sich qualifizieren fürs Finale. Das ist schon erledigt. Aus Austraggeber, Österreich, das Land. Der Cosmo am Samstag schon mit dabei. Guten Morgen.

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0: Bobby Day, AV1, der pfeift da uns rein in den heutigen Mittwoch, 7:30 Uhr, 7:30, 7:30. Und jetzt für Sie zum Frühstücken, zum Tagesstart, das Neueste aus unserem Land, aus Tirol mit Fabian Strickner.
1: Schönen guten Morgen.
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1: Mit Christi Himmelfahrt steht morgen der nächste Feiertag vor der Tür und damit ein verlängertes Wochenende. Viele werden das wieder für einen Kurzurlaub nutzen, weshalb bereits ab heute Nachmittag mit stärkerem Reiseverkehr auf den Tiroler Straßen gerechnet werden muss. Felix Pick mit den Einzelheiten.
3: Viele dürften schon heute Nachmittag bzw. Abend in Richtung Süden aufbrechen. Dementsprechend wird es wohl auf der A12 Inntal-Autobahn zwischen Kufstein und Wiesing C vorangehen. Auf der A13 der Brenner-Autobahn ist die Luegbrücke die Schwachstelle, aber auch auf der B169 Zillertalstraße vor dem Brettfalltunnel und auf der B179 Fernpassstraße werden Autofahrer Geduld brauchen. Besonders viel Verkehr erwarten die Experten für Sonntagabend, nämlich dann, wenn alle gleichzeitig wieder aus dem Kurzurlaub zurückfahren. Wann immer Sie im Stau stehen, denken Sie daran, eine Rettungsgasse zu bilden.
1: Auf der B189 Mirminger Straße hat sich gestern ein Auto überschlagen. Der 38-jährige Lenker aus Armenien hat auf der regennassen Fahrbahn bei Obsteig nach einem Überholmanöver die Kontrolle über das Fahrzeug verloren und ist in Schleudern geraten. Er hat sich dann überschlagen und ist im Straßengraben gelandet. Der Fahrer hat sich anschließend selbst befreien können und ist mit Verletzungen unbestimmten Grades ins Krankenhaus aus nach Zams geflogen worden. Die neue Südtiroler Siedlung in Innsbruck-Pradl geht in die letzte Bauphase. Gestern war First Fire für die fast 240 Wohnungen, die aktuell neu gebaut werden. In den letzten Jahren hat die neue Heimat Tirol die alten Südtiroler Häuser schrittweise abgerissen. Mit den Neubauten hat sie die Gegend so verdichtet, dass künftig mehr als doppelt so viele Wohnungen dort stehen als zuvor. Allerdings habe man sämtliche Grünflächen so erhalten wie früher, betont Markus Pollo von der neuen Heimat.
4: Wir haben nur in die Höhe gebaut, um eben möglichst viel Flächen, Grünflächen erhalten zu können, weil das alte Konzept der Südtiroler Siedlung hatte immer großzügige Grünflächen in den Innenhöfen vorgesehen. Das Konzept damals dieser Siedlungen waren ja dann, dass die Bewohnerinnen und Bewohner sich selbst versorgen können.
1: Im Frühjahr 2028 sollen die Bewohner der neuen Südtiroler Siedlung einziehen. Die Stadt Innsbruck entscheidet, wer eine Wohnung bekommt. Und wir schon weiter auf die Tiroler Straßen und zu Philipp Wachter.
0: Danke Fabian, 7:32 Uhr, schönen guten Morgen. Wir starten mit guten Nachrichten im Verkehrsservice und die kommen von der Timmelsjoch-Hochalpenstraße. Die ist wieder geöffnet, seit heute 7 Uhr und für den Verkehr zwischen Österreich und Italien freigegeben worden. Dann haben wir Frühverkehr auf der A12 Inntal-Autobahn. Einmal in Fahrtrichtung Innsbruck zwischen Zill und Granebitten. Planen Sie da 10 Minuten mehr ein und dann auch, wenn Sie vom Unterland kommend in Richtung Innsbruck unterwegs sind, ab Wattens staut es immer wieder bis zur Hauptstadt. Da verlieren Sie eine Viertelstunde. Da gibt es momentan auch Entwarnung jetzt von der Polizei. Da war ein Reh unterwegs auf diesem Streckenabschnitt. Das Reh hat offensichtlich die Autobahn jetzt verlassen. Kommen Sie gut und sicher an Ihr Ziel. Und wir schauen zum Wetter. Es wird heute ein sehr freundlicher Mittwoch. Der Tagesstart ist jetzt aber noch richtig frostig. Nur wenige Grad über den Gefrierpunkt momentan. Also es braucht eine dickere Jacke. Es wird am Nachmittag wärmer bei 11 bis knapp 20 Grad. Nachmittag kommen ein paar Wolken dazu. Weitgehend bleibt es heute aber trocken. Morgen Christi Himmelfahrt. Da geht es dann unbeständig und sehr frisch weiter.
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0: 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Und jetzt geht's mit ganz viel Schwung rein in den Mittwoch. Die Kaiser sind jetzt dran. Melissa Naschmann gleich danach. Nach Martin Locher schon in den Startlöchern. Schönen guten Morgen. AV1.

0: 7.47 Uhr, schönen guten Morgen.
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0: Am Wochenende findet die 10. Maiwiesen am Festplatz beim Pavillon in Reit im Alpbachtal statt. Am Freitag spielen das Tiroler Echo und die Backerburben, am Samstag sorgen die Horchbergburben und auch die Carolinfelder für beste Unterhaltung.
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0: Und gleich für Sie zum Aufstehen, das Neueste vom Sport. Guten Morgen.

0: Martin Locher, Selbstbewusstsein hier AV1 am heutigen Mittwoch, 13. Mai, mittlerweile schon teilweise bei Sonnenschein. Wird es aber noch einiges geben davon und das ist großartig. Jetzt gibt's aber den Sport für Sie.
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0: Mit Fabian Steckner, guten Morgen.
2: Guten Morgen.
0: Während heute viele Schülerinnen und Schüler bei der Italienisch-Matura antreten, wir wünschen alles Gute natürlich, ist ein Tiroler Sportler ebenfalls italienisch gefordert.
3: Ja, der Osttiroler Felix Gall ist aktuell ja beim Giro d'Italia im Einsatz. Bei der gestrigen 4. Etappe hat er den 34. Platz belegt. Er ist zeitgleich mit dem Sieger Jonathan Narváez aus Ecuador ins Ziel gekommen. In der Gesamtwertung hat Gall damit als 24. weiterhin 10 Sekunden Rückstand auf die Spitze. In der 5. Etappe geht es heute von Praia a Mare, 203 Kilometer bis nach Potenza.
0: Daumen sind gedrückt. Damit bleiben wir noch in Italien, wechseln aber zum Tennis.
3: Der Kufsteiner Alexander Erler ist gemeinsam mit seinem Doppelpartner Lukas Miedler ins Viertelfinale beim ATP 1000er Turnier in Rom eingezogen. Die beiden Österreicher haben im zweiten Spiel die als Nummer 6 gesetzten Deutschen Kevin Krawitz und Tim Pütz mit 7:6 und 7:6 in zwei Sätzen besiegt.
0: Dann geht es weiter zum Fußball. Da werden ab heute die Finalisten für den Kerstorfer Tirol Cup ermittelt.
3: Im ersten Halbfinale empfängt der FC Wacker Innsbruck heute ab 19.30 Uhr im Tivoli-Stadion den SK St. Johann. Morgen geht es dann im zweiten Halbfinale weiter mit dem Derby zwischen dem FC Folders und den WSG Tirol Juniors. Der FC Wacker Innsbruck und die WSG Juniors sind da sicherlich in der Favoritenrolle und es wäre wahrscheinlich auch für viele Tiroler Fußballfans das Traumfinale, sollten beide Teams im Endspiel aufeinandertreffen. Das Finale findet ja dann am 25. Mai im Tivoli-Stadion statt.
0: Und wir halten Sie auf dem Laufenden. Da wird auch das Damenfinale dann ausgetragen. Wer könnte es ins Finale schaffen?
3: Ja, zum einen der SK Wilton, der trifft heute im Halbfinale im Städtederby auf die 1B-Mannschaft der FC Wacker Damen. Um 19.30 Uhr ist da der Anpfiff. Ab 20 Uhr startet dann das zweite Halbfinale zwischen dem SV Telfs und dem FC Stubai.
0: Wir drücken die Damen.
3: Auf alle Fälle.
0: Schauen wir, wer es schafft. Da war viel Italien jetzt mit dabei.
3: Viel.
0: Ja, und es gibt jetzt auch musikalisch zum Aufstehen. Buongiorno.

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singen die Schurznäger in ihrer neuen aktuellen Single, die AV1, rein in den Mittwoch, 13. Mai. Und natürlich gibt es für Sie auch das Neueste aus Österreich und der Welt. Alles, was sich so tut, das erfahren Sie bei uns pünktlich um 8 Uhr. Und jetzt gibt es den Jürgen Triffs mit Irgendwann, Irgendwo, Irgendwie. Schönen guten Morgen.

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1: Mit Martina Steidl. Das verlängerte Wochenende dank Christi Himmelfahrt und auch das Pfingstwochenende sind immer starke Reisetage. Die ÖBB stocken an diesen Tagen auch ihr Angebot auf. Es gibt mehr als 23 zusätzliche Zugverbindungen, sagt uns ÖBB-Sprecher Bernhard Rieder. Auf der Südstrecke wurde das Angebot bereits massiv ausgeweitet.
2: Wenn man sich vorstellt, es gab früher überhaupt nur 10 Verbindungen von Wien nach Klagenfurt, jetzt sind es deutlich über 20. Das heißt, wir haben das Angebot so aufgestockt, dass wir hier keine zusätzlichen Züge einfügen müssen. Das heißt, hier haben wir ausreichend Kapazität. Die Zusatzzüge sind jetzt besonders auf der Weststrecke, aber auch auf der Bürenstrecke zwischen Graz und Linz im Einsatz.
1: 24 Verbindungen werden außerdem mit doppelter Garnitur geführt, dennoch raten die ÖBB, einen Sitzplatz zu reservieren. Situationen wie vor 2 Wochen, als nach einem Unfall eine Garnitur ausgefallen ist, sollten nicht vorkommen. Damals konnten jene, die reserviert hatten, nicht mitfahren. Für sie hat es eine Entschädigung gegeben. Im Untersuchungsausschuss zum Tod von Justizsektionschef Pilnacek gehen die Befragungen heute in die nächste Runde. Geladen sind die Leiterin sowie eine Staatsanwältin der Staatsanwaltschaft Krems, die die Ermittlungen nach Pilnaceks Tod geleitet hatte, bevor das Verfahren nach massiver Kritik an die Staatsanwaltschaft Eisenstadt übertragen wurde. Weltweit haben die Menschen im Vorjahr wieder weniger Wein getrunken. 208 Millionen Hektoliter waren es, ein Minus von rund 3% gegenüber dem Jahr davor. Der Grund vor allem sind es geänderte Lebensgewohnheiten, heißt es. Viele wollen aber auch schlichtweg sparen und verzichten deshalb. Einen Monat länger Ferien, daraus wird für Mexikos Schülerinnen und Schüler nun doch nichts. Wegen der Fußball-WM und der Hitze hatte der mexikanische Bildungsminister längere Sommerferien ins Spiel gebracht. Elternverbände sind dagegen aber Sturm gelaufen. Nun rudert der Bildungsminister zurück. Das Schuljahr wird doch nicht verkürzt. Die WM, die am 11. Juni beginnt, steigt in Mexiko, den USA und Kanada.
3: Wir haben es gleich 3 Minuten nach 8. Schönen guten Morgen am heutigen Mittwoch hier auf V1. Schneller Blick auf die Straßen bei uns. Der Frühverkehr hat sich ein bisschen gelegt. Sie kommen momentan ohne größere Probleme an ihr Ziel. Wenn Sie doch etwas sehen, Stau oder Blitzer 052 42 61 030 30. Sagen Sie uns gerne Bescheid und wir wünschen eine gute und sichere Fahrt.
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3: Und damit der Blick zum Wetter. Relativ frostig der heutige Start. Also wenn Sie vor die Tür gehen, ein bisschen dickere Jacke braucht schon. 2 Grad momentan in Heiming, 3 Grad plus in Kufstein, minus 2 in Bad Nauntern in Galtür. Ansonsten zeigt sich der heutige Tag relativ freundlich schon mit blauem Himmel und auch den ersten Sonnenstrahlen. Es wird auch sehr freundlich untertags. 11 bis knapp 20 Grad die Höchstwerte. Es bleibt trocken, bis auf ein paar einzelne Regenschauer, die es am Abend gibt. Und zwar ganz im Süden Tirols. Da werden dann auch einmal die Wolken mehr. Ansonsten ein sehr freundlicher Mittwoch. Morgen, Christi Himmelfahrt, geht's unbeständig und frisch weiter. Die Temperaturen sinken wieder und die Schauer werden mehr. Auf den Bergen kommt auch wieder Neuschnee dazu. So geht's dann beinahe das gesamte verlängerte Wochenende weiter. Am Sonntag zeigt sich momentan den aktuellen Prognosen eine leichte Besserung.
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3: Ich weiß ja gar nicht, was bei Ihnen heute auf der Agenda steht an diesem Mittwoch, aber ich denke mal mit sehr großer Wahrscheinlichkeit nicht eine Kapelle bauen, oder? Aber wir haben jemanden gefunden, da war das sehr lange Thema. Er hat nämlich eine Kapelle gebaut, weil es sein Lebenstraum war, und zwar im Zillertal. Und wir haben uns genau mit dem Herrn einmal unterhalten. Das erfahren Sie gleich bei uns, unbedingt dranbleiben. Schönen guten Morgen am heutigen Mittwoch, 13. Mai.

0: singt Andreas Martin. 8:11, schönen guten Morgen. Sie haben meist eine sehr schöne Geschichte, stehen oft an den schönsten Plätzen bei uns in Tirol und werden auch sehr gerne als Fotomotiv verwendet. Die Rede ist von Kapellen. Und in Tirol gibt es zahlreiche beeindruckende Kapellen, die eine sehr lange Tradition haben, oft Jahrhunderte alt sind. Und jetzt gibt es, Fabian, eine neue. Und zwar in Hart im Zillertal.
1: Man läuft quasi direkt an ihr vorbei, wenn man entlang des Zillers spazieren geht. Und zwar bei der Gießenkapelle St. Martin. Rund ein Jahr hat Hans Leitner, oder Kapellenhans, wie er in Hart auch genannt wird, an diesem Projekt mit viel Leidenschaft gearbeitet. Für den gelernten Polier ist damit auch ein echter Traum in Erfüllung gegangen.
2: Das ist ein Lebenstraum gewesen. Wo ich wohne, baue ich mir selber eine Kapelle. Das ist eigentlich die aufwendigste Kapelle und die schönste Kapelle geworden, von dem, was ich bis jetzt gebaut habe. Mit Liebe gebaut worden. Ich habe da um 2 Uhr der Früh angefangen, in der Nacht, mit Licht innen. Und da haben viele Leute gesagt, Hans, wie schaffst du das? Aber das ist halt meine Liebe zu den Kapellen.
0: Schöne Geschichte. Echter Zillertaler hat die Kapelle mit viel Liebe gebaut und daher muss er sich ja eigentlich um eine waschechte Tiroler Kapelle handeln, oder?
1: Ganz genau, das trifft auch auf die Bauart und auf das Material zu. Im Außenbereich bilden ein paar Steine eine kleine Mauer um die Kapelle. Die Steine stammen aus dem Stilupptal und darüber hinaus gibt es auch noch reichlich Tiroler Bezug.
2: Ja, das ist eine richtige Tiroler Kapelle mit Schindeldach, mit Kupferdachrinnen und halt einfach der Stiel hinten schräg zurück, noch das Dach nach unten. Heute Burgenland und haben die Dächer noch steiler, bei uns sind sie nicht ganz so steil. Das ist eine richtige Tiroler Kapelle, wie sie früher gemacht haben.
0: Und speziell in Bezug auf das Wetter soll die Kapelle jetzt eine alte Tradition am Leben erhalten.
1: Sie soll das Wetterläuten praktizieren. Daraus hatte sich früher der Aberglaube abgeleitet, dass geweihte Glocken eben Unwetter durch Läuten vertreiben und auch Blitzeinschläge dadurch verhindert werden können.
0: Sehr schön. Jetzt erfolgt noch der Feinschliff und dann wird die Gießenkapelle St. Martin am Pfingstmontag offiziell eingeweiht. Mehr zur Kapelle auch heute im Vormittag hier bei uns auf V1. Und dann unbedingt mal ansehen. Das möchte sie auch gern sehen. Max war für uns vor, der hat es natürlich wieder gesehen. Logisch, guten Morgen.

0: Viertel nach acht.
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0: Warum wird der Mai als Wonnemonat bezeichnet, Fabian?
3: Ja, der Mai wird deshalb als Wonnemonat bezeichnet, weil das althochdeutsche Wort Wonne so viel wie Freude, Glück oder auch Wohlbefinden bedeutet. Und genau dafür steht eben der Mai. Seit Jahrhunderten nach den langen Wintermonaten beginnt die Natur wieder aufzublühen. Die Bäume werden grün, Blumen blühen und die Tage werden eben auch deutlich länger und wärmer. Wir Menschen fühlen uns deshalb auch insgesamt wohler, auch wenn es ja zuletzt wieder ein bisschen abgekühlt hat bei uns.
0: Aber das ist ja nur ein bisschen zwischentief aufgrund der Eisheiligen, die machen die wieder das, was sie immer machen. Und jetzt kennen wir noch auf, woher der Mai generell den Namen hat.
3: Ja, der Name Mai geht auf die römische Göttin Maia zurück. Sie galt als Göttin des Wachstums und der Fruchtbarkeit, passt also auch perfekt zum Frühling.
0: Hätten Sie es gewusst. Und damit schönen guten Morgen.
3: Guten Morgen.

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0: Wir sind Volksrock von Volksrock hier auf V1 um 8.30 Uhr zum Aufstehen. Und das am Mittwochmorgen. Jetzt für Sie das Neueste aus Tirol, dafür im Studio Fabian Strickner.
1: Schönen guten Morgen.
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1: Gute Nachrichten gibt es jetzt in der Früh von der Karwendelbahnstrecke. Nach mehrtägigen Bauarbeiten ist diese jetzt wieder geöffnet. Zwischen Innsbruck und Mittenwald können damit also wieder Züge planmäßig fahren. Christoph Gassermeier von den ÖBB in Tirol.
3: Ja, die Arbeiten sind planmäßig verlaufen. Das Zeitfenster war ja mit 4 Tagen sehr knapp bemessen. Da gilt es, eine gute Planung und gute Logistik im Vorfeld schon auszuarbeiten. Es ging in diesen vergangenen 4 Tagen vor allem um Wartungs- und Instandhaltungsarbeiten. Ganz zentral war die Inspektion in den Tunnels auf der Strecke. Punktuell haben auch Weichen- und Gleisarbeiten stattgefunden. Und ganz wesentlich war auch die sogenannte Vegetationspflege, also das Zurückschneiden von Bäumen und Sträuchern.
1: Sagt Gassermeier, während der Arbeiten war ein Schienenersatzverkehr eingerichtet. In Karls am Großglockner haben die Einsatzkräfte gleich 2-mal zu einem Brand bei derselben Almhütte ausrücken müssen. Bereits am Montagabend ist die Böheim-Ebenalm in Flammen gestanden. Die eintreffenden Feuerwehren haben den Brand unter Kontrolle bringen können. Die Hütte ist aber komplett zerstört worden. Gestern Dienstag haben sich die Flammen bei der Hütte erneut entzündet. Der Brand konnte rasch gelöscht werden. Verletzte hat es keine gegeben. Die Brandursache ist laut Polizei noch unklar. Und in Wörgl hat gestern ein neuer Jugendtreff eröffnet. Genau genommen ist das bestehende Jugendzentrum 2 Häuser weiter übersiedelt. Jetzt stehen den Wörgler Kindern und Jugendlichen zwischen 10 und 17 Jahren neue Räumlichkeiten zum Verweilen und Spielen zur Verfügung, freut sich der Bürgermeister von Wörgl, Michael Riethardt.
4: Drinnen gibt es einen Billardtisch, draußen gibt es einen Tischtennistisch, eine konsumfreie Bar, wo man ein bisschen chillen kann, Hangout sozusagen, hat einen Dart und ja, Playstation. Brettspiele sind da.
1: Ein städtischer Verein betreut das neue Hangout, wie der Jugendtreff heißt. Während den Öffnungszeiten ist jeweils eine erwachsene Aufsichtsperson vor Ort. Eine Anmeldung oder Mitgliedschaft brauchen die Kinder ausdrücklich nicht, wie es heißt. Der Aufenthalt ist für alle Wörglerkinder gratis. Und von diesen Infos weiter auf die Tiroler Straßen und zu Philipp Wachter.
0: Es ist genau 8.32 Uhr. Schönen guten Morgen. Und auf den Straßen läuft es momentan sehr gut. Uns werden keine größeren Staus angezeigt. Wenn Sie doch etwas sehen, 052 42 61 0 30 30. Gute Fahrt. Und noch ein kurzes Wetterupdate für Sie. 3 Grad zum Aufstehen momentan in Imst, 0 am Brenner, 4 in Holzgau. Richtig frostig der heutige Start. Aber jetzt schon teilweise blauer Himmel und die ersten Sonnenstrahlen. So geht's auch freundlich durch den heutigen Mittwoch. Am Nachmittag wird's wärmer. 11 bis knapp 20 Grad gehen sich mit der Sonne aus und es bleibt heute weitgehend trocken.
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0: Juhe aus Tirol, hier auf A1 zum Aufstehen. Am heutigen Mittwoch auch der Richie schon munter. Schönen guten Morgen. Und jetzt geht's mit Udo Jürgens weiter. Er war der Erste, der für Österreich beim Eurovision Song Contest gewonnen hat. Damals mit Merci Chérie 1966. Und dieser Titel wird dann auch am Freitagnachmittag bei uns dabei sein. Eine Stunde widmen wir uns den besten Songs der ESC-Geschichte. Wir haben großartige gefunden. Jetzt heißt es aber, vielen Dank für die Blumen und schönen guten Morgen, Herr AV1.
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0: Marlena Martinelli war das hier AV1. Schönen Start in den heutigen Mittwoch, an dem auch bei uns einiges los ist.
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0: Und da wird heute live zu Gast sein, zwischen 16 und 17 Uhr bei uns im Studio, Armin Liegl von der Abteilung Wohn- und Mietrecht. Spannende Themen. Unter anderem geht es natürlich um die Mieten, die gehen teilweise durch die Decke. Die AK-Mietpreiserhebung wird Thema sein, die Betriebskostenabrechnung und auch mögliche Fallen für Mieter und auch Vermieter. Da können Sie sich gerne jetzt schon mal bei uns melden. Wir leiten dann die Fragen auch an den Experten weiter. Das geht ganz bequem per Mail an office@u1-radio.at. Vielleicht betrifft es ja gerade irgendein aktuelles, brennendes Thema, was Sie zu Hause und wir dann gemeinsam lösen könnten. Oder auch telefonisch, auch möglich ab 9 Uhr 052 42 61 030. AK und R, dann heute am Nachmittag zwischen 16 und 17 Uhr. Und jetzt noch viel Musik für einen grandiosen Tagesstart. Die Sonne scheint und Reinhard Fendrich kommt mit der Zweierbeziehung. Mittwoch, 13. Mai. Schönen guten Morgen.
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1: Mit Martina Steidl. Mit einem Zugticket durch ganz Europa fahren. Das funktioniert noch nicht. Im Gegenteil, in den meisten Fällen ist es einfacher, einen Flug zu buchen, als etwa mit dem Zug durch drei EU-Länder mit nur einem Ticket zu reisen. Das soll sich ändern. Die EU-Kommission legt heute entsprechende Gesetzesvorschläge auf den Tisch. Michael Schäder.
2: Bisher sind grenzüberschreitende Zugreisen oft kompliziert, weil Fahrkarten von mehreren Anbietern nötig sind. Ein europäisches Ticketsystem, an dem sich alle nationalen Bahnbetreiber beteiligen müssen, soll dieses Problem lösen. Ein solches Single-Ticket soll auch die Rechte für Passagiere bei Verspätungen, Ausfällen oder verpassten Anschlusszügen stärken. Eine Eurobarometer-Umfrage hat gezeigt, dass 6 von 10 Bahnreisenden eine Zugbuchung schon aufgegeben haben, weil es zu mühsam war.
1: Über den Vorschlag der EU-Kommission müssen dann die EU-Staaten und das Europaparlament entscheiden. Ein Single-Ticket noch vor dem Sommer wird sich da nicht mehr ausgehen. Stichwort Zugverkehr, das verlängerte Wochenende, dann Christi Himmelfahrt und auch das Pfingstwochenende sind immer sehr starke Reisetage. Die ÖBB stocken an diesen Tagen auch ihr Angebot auf. Es gibt mehr als 23 zusätzliche Zugverbindungen. 24 Verbindungen werden außerdem mit doppelter Garnitur geführt. Aufgestockt wird das Angebot besonders auf der Weststrecke, aber auch auf der Pyrnstrecke zwischen Graz und Linz. US-Präsident Trump reist heute nach China erstmals seit einem halben Jahr, trifft er morgen dann den chinesischen Präsidenten Xi Jinping. Das Verhältnis zwischen den beiden Ländern ist angespannt. Bei dem Treffen geht es um den Handelsstreit und auch den Iran-Krieg. Für Gesprächsstoff werden auch neue Sanktionen der USA gegen Personen und Unternehmen sorgen, die dem Iran beim Ölexport nach China helfen. In Großbritannien stellt König Charles heute in der sogenannten Thronrede das Regierungsprogramm vor. Und das im Schatten einer Regierungskrise, denn trotz massivem Druck aus den eigenen Reihen will Premier Starmer im Amt bleiben, obwohl sich schon Dutzende Abgeordnete seiner Labour-Partei gegen ihn ausgesprochen haben.
3: Wir haben es 2:09 und schauen für Sie auf die Straßen bei uns in Tirol. Da gibt es momentan ein Problem auf der A13 Brenner Autobahn ab Steinach in Fahrtrichtung Brenner. Staut's momentan bis Gries. Sie müssen da rund 20 Minuten mehr einplanen. Ansonsten kommen Sie flott durch den Mittwoch. Wir wünschen eine gute und sichere Fahrt.
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3: Jetzt noch der Blick zum Wetter. 2 Grad momentan in Achenkirch, 0 in Nauders und 4 in Reutte. Das heißt, weiterhin relativ frisch der heutige Mittwoch. Wird aber noch wärmer, 11 bis 20 Grad gehen sich aus heute und das Ganze bei sehr viel Sonnenschein. Ein freundlicher Tag heute. Am Nachmittag können die Wolken mehr werden, vor allem ganz im Süden Tirols. Da kann es kurz auch mal regnen. Ansonsten bleibt es heute trocken. Morgen dann Feiertag, Christi Himmelfahrt. Da geht es sehr unbeständig und frisch weiter. Die Temperaturen sinken wieder. Die Schauer werden mehr. Auf den Bergen kommt auch wieder ein bisschen Neuschnee dazu. So geht es dann beinahe das gesamte verlängerte Wochenende weiter. Am Sonntag zeigt sich momentan eine leichte Besserung.
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3: Eine Stunde lang nonstop viel Musik für Ihren startenden Mittwochvormittag. Und da ist Udo Lindenberg jetzt mit dabei, die Hattinger Burben, Claudia Jung, Nathalie Holzner oder der Alores aus dem Zillertal. Philipp Wachter wünscht da ganz viel Spaß dabei und wir hören uns ab 10 Uhr wieder gemeinsam durch den Mittwoch. Viel Spaß! 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
1: Um 9.30 Uhr mit Fabian Strickner, angenehmen Vormittag. Zu nicht rechtskräftig 3 Jahren Haft ist gestern am Innsbrucker Landesgericht ein 21-jähriger Tiroler verurteilt worden. Ihm ist vorgeworfen worden, dass er letztes Jahr im Dezember in einem Innsbrucker Nachtlokal mehrmals den Hitlergruß gezeigt hat. Der 21-Jährige sei schon in der Vergangenheit öfters negativ aufgefallen und ist auch mehrmals vorbestraft. Für den getätigten Hitlergruß hat er eine Freiheitsstrafe von 18 Monaten erhalten. Weil jetzt auch bisher nachgesehene Strafen schlagend werden, muss er für 3 Jahre ins Gefängnis. Die Timmelsjoch Hochalpenstraße startet heuer mit einem Rekord in die neue Saison. Es ist der früheste Start seit 67 Jahren. Christine Treiner berichtet.
2: Der Pass zwischen dem Ötztal und Südtirol ist bereits heute Mittwoch um 7 Uhr früh für den Verkehr freigegeben worden. So früh wie noch nie seit der Eröffnung im Jahr 1959. Möglich macht das der schneearme Winter. Wegen der geringen Schneemengen und der günstigen Lawinensituation konnte die rund 35 Kilometer lange Hochgebirgsstraße deutlich schneller geräumt werden als üblich. Normalerweise öffnet das Timmelsjoch erst Ende Mai oder Anfang Juni. Der bisher früheste Saisonstart war am 19. Mai 2007.
1: Und ab heute entscheidet sich, welche Fußballvereine ins Finale des Kerstorfer Tirol Cups einziehen. Der FC Wacker Innsbruck empfängt heute im ersten Halbfinale ab 19.30 Uhr den SK St. Johann. Morgen geht es dann im zweiten Halbfinale weiter mit dem Derby zwischen dem FC Fulda und den WSG Tirol Juniors. In den Halbfinalspielen der Damen trifft Wilden heute auf FC Wacker 1b und Telfs auf Stubai. Alle Finalspiele werden dann am Pfingstmontag im Tivoli in Innsbruck ausgetragen.
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1: Mit Martina Steidl. Das Leben ist nach wie vor teuer und das prägt auch den Alltag der jungen Generation bis 40. Ein Drittel der Gen Z und ein Viertel der sogenannten Millennials hat Schwierigkeiten, die monatlichen Kosten abzudecken, wie eine aktuelle Deloitte-Studie zeigt. Gleichzeitig wollen sie aber Karriere machen, allerdings anders, Michael Scheder.
2: Rund jeder zweite junge Mensch in Österreich verschiebt wichtige Schritte in der Lebensplanung und lebt von Monat zu Monat, heißt es in der Umfrage. Weiterbildung, berufliche Entwicklung oder die Familienplanung werden auf die lange Bank geschoben. Vermeintlich arbeitsunwillig sind die Jüngeren aber nicht. 6 von 10 sind an einer Führungsposition interessiert. Dafür müssen aber die Rahmenbedingungen passen. Gute Bezahlung reicht nicht mehr aus. Gefragt sind ein modernes Arbeitsumfeld und flexible Arbeitszeiten.
1: Anders als viele Babyboomer ist die junge Generation auch sehr offen gegenüber neuen Technologien. KI-Tools sind zum täglichen Begleiter geworden, sei es privat oder im Beruf. In Salzburg steht heute ein ehemaliger Familienhelfer des SOS Kinderdorfs vor Gericht. Der 58-Jährige soll ab 2017 über mehrere Jahre hinweg 2 damals unmündige Mädchen sexuell missbraucht haben. Der Mann bestreitet die Vorwürfe. Der 58-Jährige ist bereits einschlägig vorbestraft wegen des Missbrauchs seines weiteren Mädchens zwischen 2011 und 2013. Betrugsanrufe durch falsche Polizisten kommen aktuell wieder sehr häufig vor, warnt die Polizei in Niederösterreich. Kriminelle setzen mit dieser Masche vor allem ältere Menschen unter Druck, um an Bargeld, Schmuck oder auch Bankdaten zu kommen. Bei verdächtigen Anrufen am besten sofort die nächste Polizeiwache kontaktieren, heißt es. Bahnticketbuchungen in Europa sollen einfacher werden. Die EU-Kommission präsentiert dazu heute entsprechende Gesetzesvorschläge. Bisher sind grenzüberschreitende Zugreisen oft kompliziert, weil Fahrkarten von mehreren Anbietern nötig sind. Ein europäisches Ticketsystem, an dem sich alle nationalen Bahnbetreiber beteiligen müssen, soll dieses Problem lösen.
3: Wir haben 10 Uhr und 2 Minuten und schauen für Sie auf die Straßen bei uns in Tirol. Da sieht es momentan sehr ruhig aus, keine größeren Probleme in Sicht. Wir wünschen eine gute und sichere Fahrt. Und schauen gleich zum Wetter. 6 Grad im Oberland, in Imst, 4 in Alpbach und 5 in Neustift. Schon langsam wird es auch ein bisschen wärmer. 11 bis knapp 20 Grad gehen sich aus heute das Ganze bei doch relativ viel Sonnenschein, das heißt ein freundlicher Mittwoch. Nachmittag können hin und wieder die Wolken mehr werden, vor allem ganz im Süden Tirols. Da können auch kurze Regenschauer mitmischen. Ansonsten bleibt es heute trocken. Morgen dann am Feiertag, Christi Himmelfahrt, geht's unbeständig und frisch weiter. Die Temperaturen sinken wieder und die Schauer werden mehr auf den Bergen. Kommt auch ein bisschen Neuschnee dazu. So geht's dann beinahe das gesamte verlängerte Wochenende weiter. Am Sonntag zeigt sich dann aktuell einmal laut den Prognosen eine leichte Besserung.
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3: 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Und mit Musik von Fleetwood Mac, Matthias Reim, die Pfundskerle, Take Two, Bernhard Brink, die jungen Munderwurzen. Also da ist richtig was los. Und wir schauen auch nach Wien. Gestern war es soweit. Erstes Semifinale beim Eurovision Song Contest für uns vor Ort. Henrik Heder, der meldet sich auch gleich bei uns. Schönen Mittwochvormittag. Auf geht's. 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

0: singt Matthias Reim hier auf A1. Schönen Mittwochnachmittag. Österreich ist in diesen Tagen der Mittelpunkt der europäischen Musikszene. Der Eurovision Song Contest findet in Wien statt, in der Stadthalle. Gestern als das Semifinale für uns vor Ort Henrik Heder. Und der hat sich das Ganze mal ganz genau angesehen in Wien und fasst für uns zusammen, was da gestern schon so los war.
1: Beim ersten Semifinale in der Wiener Stadthalle war ziemlich viel Balkan-Drama zu hören. Zum Beispiel Moldawien, Georgien, Montenegro oder auch Serbien. Weitergekommen ins Finale sind die Favoriten. Dazu gehören Finnland, dazu gehört Griechenland, aber auch Schweden. Überraschend war möglicherweise für manche das Weiterkommen von Polen, auch ein Slee mit sehr, sehr viel Drama. Israel nach wie vor umstritten, die Teilnahme von Israel kann ja nächtelang diskutiert werden, aber sie haben ein sehr schönes Lied und haben es ins Finale geschafft. Nach dem Semifinale gestern war JJ auf der Bühne. JJ haben wir ja mit Wasted Love zu verdanken, dass der Eurovision Song Contest zum dritten Mal in Österreich stattfindet. Mehr aus Wien dann in den nächsten Tagen. Und ich verabschiede mich mit dem wunderschönen Motto United by Music.
0: Schön gesagt. Liebe Grüße nach Wien, Henrik. Der hält uns da ein bisschen auf dem Laufenden. Morgen geht's weiter. Zweites Semifinale. Samstag das Finale.

0: Bernhard Brink war das, ja, vor eins am Mittwochvormittag. Gleich geht's mit junger Musikbauer weiter, Brennholz und auch die jungen Mundewurzen. Also unbedingt dranbleiben.
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0: Sanje, Brennholz, hier AV1 mit Spoiler Beiler. Am Mittwochvormittag, gleich geht's weiter, unter anderem mit Thompson oder Wolfgang Petri, zuvor das Neueste aus unserem Land, aus Tirol. Und zwar mit Fabian Strickner.
1: Angenehmen Vormittag.
0: Wir haben es genau, 10.30 Uhr.
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1: Am Bauernhof seinen Urlaub verbringen wird immer beliebter. Speziell in der Hochsommerphase seien Tiroler Bauernhöfe mit ihrem Ferienangebot sehr gefragt, sagt die Geschäftsführerin von Urlaub am Bauernhof Astrid Rollinger im Zuge der gestrigen Jahreshauptversammlung.
3: Also wir verzeichnen derzeit 800.000 Besichtigungen in Tirol pro Jahr und die Zahl ist eigentlich auch laufend steigend. Besonders im Sommer, weil da natürlich das ganze Erlebnis Bauernhof im Fokus steht. Da kann man wirklich mithelfen am Feld, im Stall auch mit den Kindern.
1: Luft nach oben gäbe es bei den Buchungen noch in den Nebensaisonen, wie es heißt. Rund 370 bäuerliche Betriebe bieten rund 5.000 Gästebetten in Tirol im Rahmen von Urlaub am Bauernhof an. Auf der B189 Mirminger Straße hat sich gestern ein Auto überschlagen. Der 38-jährige Lenker aus Armenien hat auf der regennassen Fahrbahn bei Obsteig nach einem Überholmanöver die Kontrolle über das Fahrzeug verloren und ist in Schleudern geraten. Er hat sich dann überschlagen und ist im Straßengraben gelandet. Der Fahrer hat sich selbst befreien können und ist anschließend mit Verletzungen unbestimmten Grades ins Krankenhaus Zams geflogen worden. Und bei der vierten Etappe der Giro d'Italia ist der Osttiroler Radsprofi Felix Gall gestern zeitgleich mit dem Sieger als 34. ins Ziel gekommen. Gesamt liegt Gall damit weiterhin mit 10 Sekunden Rückstand auf dem 23. Platz. In der fünften Etappe geht es heute von Praia a Mare 200 Kilometer bis nach Potenza.
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0: 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Soweit das Neueste aus Tirol. Auf den Straßen läuft sehr gut. Das heißt, wir machen gleich weiter mit Musik.

James Lloyd, da wird uns der Keep on Smiling hier auf V1 am Mittwochvormittag und die Sonne scheint. Da ist der Smile eh schon vorprogrammiert. Traum auf das Wetter und auch wenn Sie gerade beim Arbeiten sind, dann drücke ich Ihnen ganz fest die Daumen. Und jetzt gibt es da Otterpressern dazu.

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singen die Zeltbergbuben hier auf A1. Hinter uns liegt eine richtig frostige und kalte Nacht. Was macht es mit den Obst- und Gemüsebauern? Das erfahren Sie gleich bei uns in den Nachrichten aus Österreich und der Welt. Betrifft uns alle in Österreich. Und zwar um 11 Uhr.

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1: Mit Alexander Fekonja. Die letzte Nacht war eine sehr kalte, teilweise hat es Minusgrade gehabt. Vor allem in der Landwirtschaft haben sich da viele Obst-Gemüsebauern und auch Weinbauern Sorgen gemacht. Zumindest in der Steiermark sind die Weinbauern aber noch einmal mit einem blauen Auge davongekommen, sagt uns Stefan Potzinger, der Obmann des steirischen Weinbaus.
2: Ja, es war einfach wieder mal haarscharf. Also wir waren bei knapp über Null. Wahrscheinlich in manchen Senken und niedrigen Lagen ist es sogar unter Null gegangen. Da wird man auch dort und da Frostschäden haben. Aber Gott sei Dank ist das ganz große Problem ausgeblieben.
1: Die steirischen Weinbauern sind sehr zuversichtlich, dass es das jetzt mit dem Frost war. Das Leben ist nach wie vor teuer und das prägt auch den Alltag der jungen Generation bis 40. Ein Drittel der Gen Z und ein Viertel der sogenannten Millennials hat Schwierigkeiten, die monatlichen Kosten abzudecken, wie eine aktuelle Deloitte-Studie zeigt. Beruflich sind 6 von 10 an einer Führungsposition interessiert. Dafür müssen aber die Rahmenbedingungen passen. Gute Bezahlung reicht nicht mehr aus. Gefragt ist ein modernes Arbeitsumfeld und flexible Arbeitszeiten. Ein halbes Jahr dauert es noch bis zu den US-Zwischenwahlen. Der Wahlkampf in den Online-Diensten läuft aber schon auf Hochtouren mit Hilfe von künstlicher Intelligenz. Blonde Frauen im Badeanzug oder Militäruniform überschütten da US-Präsident Trump in Videos mit Lob und kritisieren seine Gegner. Sie wirken zwar real, sind aber KI-Avatare. US-Medien haben in den vergangenen Monaten schon hunderte solcher Accounts entlarvt. Und eine ungewöhnliche Invasion sorgt in Italien aktuell für Aufregung. Im Urlaubsort Punta Marina an der Adria haben sich rund 120 freilebende Pfauen in der Gemeinde angesiedelt. Die Tiere beschädigen Dachziegel, zerkratzen Autos und halten Anrainer mit schrillen Rufen nachts wach. Während Touristen die Pfauen begeistert fotografieren, sind die Bewohnerinnen und Bewohner eher genervt.
3: Wir haben es 2:58 und schauen für Sie auf die Straße. Bei uns in Tirol sieht es momentan sehr ruhig aus. Da müssen wir mit keinen größeren Problemen rechnen. Wenn Ihnen aber etwas auffällt, Stau oder Blitzer, 052 42 61 030 30. Gute Fahrt. Und wir messen aktuell 8 Grad bei Ihnen in Leutasch, 10 in Alzel, 11 in Westendorf, bis zu knapp 20 Grad gehen sich aus heute. Das Ganze bei blauem Himmel und sehr viel Sonnenschein auch am Nachmittag. Es kommen zwar ein paar Wolken nach Tirol, ganz im Süden streifen sie mal vorbei, aber im Großen und Ganzen bleibt es freundlich und trocken. Wenn es kurz einmal regnet, dann im Süden vielleicht mit kurzen lokalen Regenschauern. Ansonsten sehr freundlich. Morgen Christi Himmelfahrt, unbeständig und frisch geht's da weiter. Die Temperaturen sinken wieder, die Schauer werden mehr. Auf den Bergen kommt auch wieder ein bisschen Neuschnee dazu. So geht es dann beinahe das gesamte verlängerte Wochenende weiter. Aber auch im Süden am Gardasee einiges an Regen in den nächsten Tagen. Am Sonntag sieht es dann so aus, als wäre da ein bisschen Besserung in Sicht.
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3: Und gemeinsam geht's mit uns durch den Mittwochvormittag. Wir haben jemanden gefunden im Zillertal, der sich deinen Lebenstraum erfüllt hat. Und der Lebenstraum war es, eine Kapelle zu bauen. Warum, wieso und wie die Kapelle aussieht, wo sie steht, das erfahren Sie gleich in wenigen Minuten hier bei uns auf U1. Schönen Vormittag.

0: Und das ist die beste Musik am Mittwochvormittag hier auf Radio 1 Tirol. Und jetzt schauen wir ins Zillertal. In Tirol gibt es ja zahlreiche beeindruckende Kapellen, die eine lange Tradition haben und oft Jahrhunderte alt sind. Und die liegen oft am Berg oder im Umkreis einer Alm. Sie sind also der ideale Ort, um während einer Wanderung einmal ein bisschen zu rasten, Christine.
1: Ja, und jetzt gibt es eine neue Kapelle in Hart im Zillertal. Die ist direkt im Tal unten errichtet worden. Man läuft quasi direkt an ihr vorbei, wenn man entlang des Zillers spazieren geht. Und zwar die Gießenkapelle St. Martin. Rund ein Jahr hat Hans Leitner oder Kapellenhans, wie sie ihn in Hart nennen, an diesem Projekt mit ganz, ganz viel Leidenschaft gearbeitet. Für den gelernten Polier ist damit ein ganz großer Traum in Erfüllung gegangen.
2: Das ist ein Lebenstraum gewesen. Wo ich wohne, baue ich mir selber eine Kapelle. Das ist eigentlich die aufwendigste Kapelle und die schönste Kapelle geworden, von dem, was ich bis jetzt gebaut habe. Mit Liebe gebaut worden. Und ich habe da um 2 Uhr in der Früh angefangen, in der Nacht, mit Licht innen. Und da haben sie viele Leute gesagt, Hans, wie schaffst du das? Aber das ist halt meine Liebe zu den Kapellen.
0: Ja, der Hans hat es geschafft. Der echte Zillertaler hat die Kapelle mit viel Liebe gebaut. Da muss er sich ja um eine waschechte Tiroler Kapelle auch irgendwo handeln.
1: Ganz genau. Es trifft auch auf die Bauart und auf das Material sehr gut zu. Im Außenbereich, da bilden ein paar Steine eine kleine Mauer um die Kapelle. Die Steine, die stammen direkt aus dem Stilubtal. Und darüber hinaus gibt es reichlich Tiroler Bezug.
2: Ja, das ist eine richtige Tiroler Kapelle mit Schindeldach, mit Kupferdachrinnen und halt einfach der Stiel hinten schräg zurück, noch das Dach nach unten. Heute Burgenland und haben die Dächer noch steiler, bei uns sind sie nicht ganz so steil. Das ist eine richtige Tiroler Kapelle, wie sie sie früher gemacht haben.
0: Und speziell in Bezug auf das Wetter, soll die Kapelle eine alte Tradition am Leben erhalten?
1: Ja, sie soll das Wetterläuten praktizieren. Daraus hatte sich früher der Aberglaube abgeleitet, dass geweihte Glocken Unwetter durch Läuten vertreiben und Blitzeinschlag verhindern konnten.
2: Das ist bei uns früher gewesen, wenn ein Hagel gekommen ist, ein Wetter bei den alten Leuten, die haben einen starken Glauben gehabt. Oft haben die Kirchen Wetter geläutet. Teilweise oft ist das eigentlich ein bisschen weg verschwunden, aber jetzt kommt es wieder stark, weil einfach so wie Fügen oder Hagel, die Leute haben sehen, die Wetter waren immer schlimmer.
0: Es war, wie wir schon gehört haben, der große Traum von Hans Leitner, eine Kapelle in seiner Heimatgemeinde zu bauen. Aber es gibt auch einen sehr traurigen Auslöser bei der ganzen Sache.
1: Es hat in jüngster Vergangenheit 2 Todesfälle in der Nachbarschaft vom Hans gegeben. Einer der Nachbarn hieß Martin. Ihm ist die Kapelle mit dem Namen Gießenkapelle St. Martin also nun gewidmet.
0: Absolut. Und das hören wir uns jetzt mal an.
2: Der Martin, der Bauer drüben, jetzt der I-Punkt ist noch die Malerei. Ne? Sie heißt St. Martin. Es kommt der Martin aufgemalt mit dem Pferd, mit dem Betelotter und das ist der heilige Martin.
0: Also Kapelle mit seinem persönlichen Bezug, bei der aber jeder willkommen ist.
1: Ja, die Kapelle, da sie im Tale liegt, ist sie sehr gut zu Fuß zu erreichen. Ganz besonders möchte Hans Leitner damit aber die jungen Leute ansprechen.
2: Das will ich, dass junge Leute da ein bisschen Halt finden, wenn es auch schlecht geht. Und das ist Tag und Nacht oft, der kommt 12 Uhr in der Nacht davon, ist schlecht, kann sich da einsitzen. Weil ich glaube, dass viele Leute einen Herrgott glauben und einen Halt brauchen.
0: Also man hört, der Hans Leitner mit sehr viel Herz und Leidenschaft steht er da hinter seiner Kapelle.
1: Ja, und jetzt erfolgt noch der Feinschliff und dann wird die Gießenkapelle St. Martin am Pfingstmontag ganz offiziell eingeweiht.
0: Und da wünschen wir einen schönen Tag.

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Ich will dein Herz laut klopfen ein. Am Mittwochvormittag hier auf O1, die Boxrockers ist das. Und jetzt gleich für Sie das Neueste aus Tirol. Davon auch die Ursprungbomben. Jetzt alle hat er gesagt.

0: Singen die Ursprungbuben. Wir haben es genau 11.30 Uhr, halb 12. Das Neueste aus Tirol hören Sie jetzt bei uns und zwar mit Fabian Strickner.
1: Feinen Vormittag.
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1: Knalleffekt in der Wörgler Stadtpolitik. Vizebürgermeister Roland Ponholzer von der Fraktion Wir für Wörgl tritt von seinen politischen Funktionen zurück. Wie die Tiroler Tageszeitung berichtet, sei er zunehmend unzufrieden gewesen mit der Politik des Bürgermeisters Michael Riethardt von der ÖVP und er wolle ihm die Entwicklungen nicht mehr mittragen. Auch persönliche Gründe hätten zusätzlich zum Rücktritt geführt. Eine Interviewanfrage hat Roland Ponholzer gegenüber U1 heute abgelehnt. Die neue Südtiroler Siedlung in Innsbruck-Pradl geht in die letzte Bauphase. Gestern war First Fire für die fast 240 Wohnungen, die aktuell neu gebaut werden. In den letzten Jahren hat die neue Heimat Tirol die alten Südtiroler Häuser schrittweise abgerissen. Mit den Neubauten hat sie die Gegend so verdichtet, dass künftig mehr als doppelt so viele Wohnungen dort stehen als zuvor. Allerdings habe man sämtliche Grünflächen so erhalten wie früher, betont Markus Pollo von der neuen Heimat Tirol.
3: Wir haben nur in die Höhe gebaut, um eben möglichst viel Flächen, Grünflächen erhalten zu können, weil das alte Konzept der Südtiroler Siedlung hatte immer großzügige Grünflächen in den Innenhöfen vorgesehen. Das Konzept damals dieser Siedlungen waren ja, dass die Bewohnerinnen und Bewohner sich selbst versorgen können.
1: Im Frühjahr 2028 sollen die Bewohner der neuen Südtiroler Siedlung einziehen. Die Stadt Innsbruck entscheidet dann, wer eine Wohnung bekommt. Und in Innsbruck ermittelt die Polizei aktuell wegen einem schweren Diebstahl. Gestern ist im Zeitraum zwischen 12 Uhr Mittag und 22 Uhr am Abend ein in der Universitätsstraße abgestelltes und gemietetes Motorrad gestohlen worden. Der Schaden beläuft sich laut Polizei auf mehrere 10.000 Euro.
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0: singen die Zillertaler hier auf A1. Schönen Mittwochvormittag.
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0: Am Pfingstsonntag zum Vorausschauen findet das Finale des internationalen Cordial Cups am Sportplatz in Hopfgarten statt. Hier treten die besten Nachwuchstalente des Fußballs gegeneinander an. Alle Infos unter www.hohe-salve.com/Cordial Cup. Und diesen Donnerstag findet das Traktoreröffnungsfest vom Traktorclub Standgas Münster mit Oldtimern jeglicher Art statt. Beginn ist um 10.30 Uhr am Schwimmbadparkplatz Münster mit Rahmenprogramm und dem Original Almrauschklang. Infos unter www.standgas-münster.at.
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0: Und jetzt Bühne frei für Neil Diamonds und Sweet Caroline. Schönen Vormittag.

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1: Mit Alexander Fekonja. Im Ministerrat hat die Regierung heute das Update fürs Autopickerl beschlossen. Es ändern sich die Prüfintervalle so, dass die Autofahrerinnen und Autofahrer in Zukunft seltener zur Überprüfung müssen. Verkehrsminister Peter Hanke.
2: Wir stellen die Begutachtungsintervalle um auf 4-2-2-2-1 und gehen hier neue Wege, die andere vor uns aber auch schon gegangen sind.
1: Vorbilder sind Finnland und Spanien, wo es diese längeren Intervalle schon gibt. Gelten soll das Update beim Pickerl dann ab dem nächsten Jahr. Immer mehr Kinder und Jugendliche werden in Österreich zwangsweise in der Psychiatrie untergebracht. Im Vorjahr waren es knapp 1300 Minderjährige, drei Viertel davon Mädchen. Österreichweit hat es fast 17.000 Betroffene aller Altersgruppen gegeben. Besonders alarmierend, ein Viertel der Betroffenen wurde mit Gurten am Bett fixiert. Ein junger Mann ist dabei auch gestorben. Mehr als 137.000 Strom- und Gaskunden haben sich in den ersten drei Monaten heuer einen neuen Energielieferanten gesucht. So viele wie noch nie, die Info heute der E-Control. Die Regulierungsbehörde rät auch weiterhin, Energielieferanten zu vergleichen und zu wechseln. Da sei nach wie vor einiges an Ersparnis drinnen. Und für Lacher sorgt aktuell ein Strafzettel aus New York. Er betrifft Kit, das Kultauto aus der TV-Serie Knight Rider, das zu schnell unterwegs gewesen sein soll. Einziges Problem, das Originalauto steht seit Jahren in einem Museum in Illinois und genau dort ist der Strafzettel gelandet. Eine Verwechslung der New Yorker Verkehrsüberwachung, denn das geblitzte Auto hatte ein blaues Kennzeichen mit der Aufschrift Knight und hat die dem Museum zugeordnet.
3: Wir haben es 2:02 und schauen für Sie auf die Straßen. Bei uns in Tirol, da sieht es momentan sehr ruhig aus, jetzt eine Mittagspause. Sie kommen da flott voran. Wir wünschen eine gute und sichere Fahrt. Und die Mittagspause genießen wir heute bei 12 Grad in Innsbruck. Da ist es am wärmsten. Bis zu 20 Grad gehen sich knapp heute aus. Das Ganze aber sehr freundlich. Bei viel Sonnenschein am Nachmittag werden zwar die Wolken hin und wieder ein bisschen mehr, leichter Regenschauer als möglich im Süden. Weitgehend bleibt es aber heute trocken. Morgen Christi Himmelfahrt, da wird es dann unbeständig und vor allem sehr frisch. Die Temperaturen sinken wieder, die Schauer werden mehr, auf den Bergen kommt Neuschnee dazu. Und so geht es dann mit den Eisheiligen auch das gesamte verlängerte Wochenende weiter. Am Sonntag zeigt sich dann leichte Besserung.
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3: Und unser Mittagsjournal besteht aus der besten Musik und den wichtigsten Informationen, die Sie so brauchen in Ihrer Mittagspause. Da geht es unter anderem auch um Urlaub am Bauernhof, wird immer beliebter. Und auch mit dem Roten Kreuz haben wir uns unterhalten. Da gibt es jetzt das erste Elektroauto beim Roten Kreuz, wie das funktioniert. Auch das erfahren Sie bei uns in dieser Stunde mit viel Musik. Mahlzeit!
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1: Am Mikrofon ist Fabian Strickner. Es ist jetzt 13.30 Uhr, angenehmen Nachmittag. Ein 63-jähriger Motorradfahrer aus Deutschland ist bei einem Unfall auf der B178 Loferer Straße bei Söll gestern verletzt worden. Der Mann wollte zwei Traktoren überholen. Als ein vor ihm fahrender PKW ebenfalls einen Traktor überholen wollte, ist es zur seitlichen Kollision der Fahrzeuge gekommen. Der Motorradfahrer hat die Kontrolle verloren und ist über eine Böschung abgestürzt. Mit Verletzungen unbestimmten Grades ist er anschließend in die Klinik Innsbruck geflogen worden. Der Autofahrer ist beim Unfall unverletzt geblieben. Am Bauernhof seinen Urlaub verbringen wird immer beliebter. Speziell in der Hochsommerphase seien Tiroler Bauernhöfe mit ihrem Ferienangebot sehr gefragt. Das sagt die Geschäftsführerin von Urlaub am Bauernhof, Astrid Rollinger, im Zuge der gestrigen Jahreshauptversammlung.
2: Also wir verzeichnen derzeit 800.000 Besichtigungen in Tirol pro Jahr und die Zahl ist eigentlich auch laufend steigend. Besonders im Sommer, weil da natürlich das ganze Erlebnis Bauernhof im Fokus steht. Da kann man wirklich mithelfen am Feld, im Stall auch mit den Kindern.
1: Luft nach oben gäbe es bei den Buchungen noch in den Nebensaisonen, heißt es. Rund 370 bäuerliche Betriebe bieten rund 5000 Gästebetten in ganz Tirol an, im Rahmen von Urlaub am Bauernhof. Und in Wörgl hat gestern ein neuer Jugendtreff eröffnet. Genau genommen ist das bestehende Jugendzentrum zwei Häuser weiter übersiedelt. Jetzt stehen den Wörgler Kindern und Jugendlichen zwischen 10 und 17 Jahren neue Räumlichkeiten zum Verweilen und Spielen zur Verfügung, freut sich der Bürgermeister von Wörgl, Michael Riethardt.
3: Drinnen gibt es einen Billardtisch, draußen gibt es einen Tischtennistisch, eine konsumfreie Bar, wo man ein bisschen chillen kann, Hangout sozusagen, hat einen Dart und Playstation. Brettspiele sind auch da.
1: Ein städtischer Verein betreut das neue Hangout, wie der Jugendtreff heißt. Während den Öffnungszeiten ist jeweils eine erwachsene Aufsichtsperson vor Ort. Eine Anmeldung oder Mitgliedschaft brauchen die Kinder ausdrücklich nicht. Der Aufenthalt ist für alle Wörgler Kinder gratis.
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1: Mit Alexander Fekonja. Das Geld in den Gemeinden ist knapp. Rund 1 Milliarde Euro an Investitionen wurde seit Anfang 2025 verschoben, wie eine Blitzumfrage des Gemeindebunds zeigt. Mehr als 5000 kommunale Projekte sind davon betroffen, mit Folgen für die Lebensqualität, Sicherheit und regionale Betriebe. Ulrike Kitzinger, Bürgermeisterin der Gemeinde Siegles im Burgenland, nennt ein Beispiel.
2: Es geht um keine Luxusprojekte, die wir nicht umsetzen können, sondern es geht um die Sanierung von Straßen und Gehwegen. Es ist jetzt leider schon so, dass wir die Risse in den Straßen nicht mehr ausbessern können. Wir stehen sogar vor dem Problem, dass wir in einem Siedlungsgebiet eine Straße gar nicht errichten können.
1: Auch heuer entspannt sich die Lage bei den Gemeindefinanzen nicht wirklich. Der Gemeindebund hat sich für einen Investitionsturbo durch die Regierung in Form von günstigen Krediten ausgesprochen. Dafür müsse Platz im Doppelbudget sein. Im Ministerrat hat sich die Regierung dagegen heute mit dem Thema Auto beschäftigt und beschlossen, dass die Intervalle für die Pickel-Überprüfung verlängert werden. Wer ein neues Auto kauft, muss künftig erst nach 4 Jahren zur ersten Kontrolle. Gleichzeitig soll der Ausbau von E-Ladestationen an Tankstellen, Raststätten oder Parkflächen deutlich vorangetrieben werden. Für das kommende Schuljahr haben sich fast 13.000 Personen für den Lehrberuf beworben. Das ist ein deutliches Plus zum Vorjahr. Laut Bildungsminister Wiederkehr gibt es zwar für 6.500 offene Stellen genug Interessenten. Der Lehrermangel ist wegen regionaler Unterschiede aber noch nicht ganz vom Tisch. Rund 10% der Bewerbungen kommen mittlerweile von Quereinsteigern ohne klassisches Lehramtsstudium. Und eine fast ausgestorbene Greifvogelart ist zurück in Österreich. Bei den Sakerfalken gibt es derzeit fast 60 Brutpaare, nachdem Forscher Anfang der 70er nur 4 Brutpaare gezählt haben. Rund 2 Drittel der Sakerfalken brüten auf Strommasten der Austrian Power Grid, wo in 60 Meter Höhe auch spezielle Nisthilfen montiert worden sind. Dort sind bisher über 850 Jungfalken flügge geworden.
3: Und damit einen wunderschönen Nachmittag hier bei uns auf U1 mit dem Blick jetzt auf die Tiroler Straßen. Grasmeierkreuzung in Innsbruck im Baustellenbereich. Da gibt es 10 Minuten Wartezeit in Fahrtrichtung Tivoli. Sonst schauen wir aber ziemlich gut aus. Keine längeren Wartezeiten. Wir wünschen gute Fahrt. Wer raus kann heute am Nachmittag, der sollte das unbedingt tun. Es ist der schönste Tag in dieser Woche. Viel Sonne ist da mit dabei, zwischendurch auch Wolken, aber es bleibt definitiv bis zum Abend trocken. Die Höchstwerte, die liegen zwischen 11 und knapp 20 Grad, sehr fein. 18 Grad haben wir da mittlerweile in Zams, 16 Grad messen wir in Schwarz, 12 Grad in Elbigenalb und 15 Grad hat es bei Ihnen in Langkampfen. Morgen am Feiertag ist es dann wieder unbeständig und frischer. Es ist bewölkt und immer wieder regnet es auch. Vor allem dann am Nachmittag wird der Regen immer stärker und breitet sich weiter aus. Die Temperaturen, die kommen morgen am Donnerstag über 7 bis 13 Grad nicht raus.
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3: So, Kaffeebohnen und Wasser sind nachgefüllt, Bürostuhl gerichtet, Sonnenbrille aufgesetzt und wir starten damit rein in diesen Nachmittag. Und bei dem schönen Wetter, da machen wir noch gleich einen kleinen Ausflug. Es geht nach Burghausen und für Sie gibt es da auch was zu gewinnen. Also es heißt dranbleiben. Kann man aber eh nichts anders beim nächsten Titel. Vanessa Mai ist an der Reihe mit ihrer brandneuen Single Rohdiamant. Gibt's jetzt hier bei uns. Dazu noch die Lumpenmanda und Chocolate und der Nachmittag ist perfekt. Also wir legen los, schönen Nachmittag.

0: Und die Lumpenmander und den Sound aus dem Sillertal braucht man gegen das Nachmittagstief hier bei uns auf V1. Wobei, bei dem tollen Wetter heute, da können wir nochmal richtig genießen. Perfekt für so eine kleine Spritztour ins benachbarte Bayern.
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2: Burghausen ist das perfekte Ausflugsziel. Die Stadt verzaubert mit der weltlängsten Burg mit über 1 Kilometer Länge. Dort kann man sich bei einer Schnitzeljagd über die Burg austoben, eine unterhaltsame Burgführung machen und sich im Stadtmuseum in der Hauptburg wie ein Ritter im Lanzenstechen üben. Wir haben tolle Museen auch am Stadtplatz mit moderner Kunst. Wir haben eine tolle denkmalgeschützte Altstadt im Salzach-Stil, wo man die farbenprächtigen Häuser bewundern kann, und wir haben tolle Gastgärten, bayerische Lokale, wo man herzhafte bayerische Kost genießen kann. Also auf nach Burghausen zum Ausflug extra lang.
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0: Wäre nicht schlecht. Und wenn wir Sie jetzt ein bisschen lustig gemacht haben und auch Sie so einen Ausflug nach Burghausen machen wollen, dann heißt es jetzt aufgepasst. Wir verschenken nämlich einmal einen Tagesausflug für die gesamte Familie, also 2 Erwachsene und 2 bis 3 Kinder. Was Sie dafür tun müssen, ist ganz, ganz einfach. Jetzt anrufen unter 052 42 61 030. Und mit ein bisschen an Glück, wenn Sie der oder die Erste sind, dann geht's für Sie und Ihre ganze Familie direkt nach Burghausen. Also gerne anrufen, und jetzt lassen wir die Hüften ein bisschen schwingen. Geht bei dem Titel auch gar nicht anders. Chocolate Ritmo della Noce gibt's jetzt für Sie. Das ist die Tiroler Zeit hier bei uns auf Radio 1 Tirol.

0: Ihr Grubertaler in der Tiroler Zeit auf U1, 19 Minuten nach 2 haben wir's. Brutale Szenen aus dem Brixental, die erschüttern derzeit viele, viele Menschen in den sozialen Medien. Nach einem mutmaßlichen Fall von schwerer Tierquälerei laufen intensivste Ermittlungen der Tiroler Polizei. Den aktuellen Stand der Dinge und Stimmen der Polizei hören Sie um 2:30 in den Tirol-Nachrichten von Rosi Eigner-Gertl. Gleich hier bei uns auf U1.
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0: mit Astrid Württemberger durch den Mittwochnachmittag hier auf Radio U1 Tirol und voller Frauenpower geht's gleich weiter. Girls, Girls, Girls von Sailor gibt's gleich zu hören. Und ich begrüße bei mir im Studio jetzt für die Tirol-Nachrichten Rosi Aigner-Gattl. Schönen Nachmittag.
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2: In Tirol soll ein 7-jähriges Mädchen von seinen Eltern grob vernachlässigt worden sein. Ende April ist das Kind ins Krankenhaus gebracht worden. Dort hat man Erschütterndes festgestellt. Hans-Jörg Mayer von der Staatsanwaltschaft Innsbruck sagt dazu:
3: Aufgrund des Zustandes des Kindes besteht der Verdacht, dass das Kind doch über einen längeren Zeitraum mangelhaft versorgt wurde, medizinisch, aber auch sonst. Das Kind ist extrem abgemagert. Die Eltern waren dann nicht mehr greifbar.
2: Anfang dieser Woche sind die Eltern festgenommen worden. Sie sitzen derzeit in der Justizanstalt Innsbruck. Ein Antrag auf Verhängung der Untersuchungshaft ist gestellt worden. Für Entsetzen sorgt heute ein Fall von Tierquälerei im Brixental. Bereits Anfang Mai hat die Tiroler Polizei ein Video zugespielt bekommen, in dem zwei Männer eine Katze auf den Boden drücken, ihr mit einem Gegenstand, der aussieht wie ein Bolzenschussgerät, ins Genick schießen und schließlich mit einer Schaufel auf das Tier einschlagen. Aktuell wird das Video tausendfach in den sozialen Medien geteilt. Polizeisprecher Stefan Eder sagt heute dazu:
4: Wir gehen in erster Linie davon aus, dass dieses verstörende Video echt ist. Wir haben keine Hinweise, dass das Video nicht echt sein sollte.
2: Mittlerweile sind Tatverdächtige ausgeforscht worden, zudem werden Zeugen befragt. Zum aktuellen Ermittlungsstand wollte sich die Polizei aber nicht äußern. Seitens des Tiroler Tierschutzvereins zeigt man sich zutiefst erschüttert. Dermaßen schockierende Fälle habe man selten erlebt. Und 16 Freiwillige engagieren sich aktuell im Rahmen eines Bergwaldprojekts des österreichischen Alpenvereins im Kaisergebirge. Noch bis kommenden Samstag versuchen die Ehrenamtlichen, den Wald in dem Gebiet klimafit zu machen. Aufgrund von schweren Sturm- und Schneebruchschäden liegt der Fokus auf der Bepflanzung von zukunftsfähigen Bäumen wie dem Bergahorn, der Eberesche, der Bergulme und der Stieleiche. Ziel ist es, vielfältige und stabile Mischwälder zu schaffen. Bereits am ersten Tag des Projekts haben die 16 Freiwilligen 600 Bäume gepflanzt. Und vom Wald kommen wir jetzt wieder auf Tirol Straßen, Christine.
0: Vielen Dank, liebe Rosi. Das ist der U1 Verkehrsservice. Jetzt um 2:02 und da schauen wir auf die B183, die Stubaitalstraße zwischen Schönberg und Mierders. Da wird der Verkehr wechselseitig angehalten. Grund sind Arbeiten an einer defekten Gasleitung. Es kommt zu kurzen Wartezeiten von 5 bis 10 Minuten. Und plus 10 Minuten länger dauert es weiterhin auf der Grasmeierkreuzung oder im Bereich der Grasmeierkreuzung in Fahrtrichtung Tivoli. Planen Sie diese Zeit entsprechend ein. Wir wünschen weiterhin sichere Fahrt.
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0: Und von den Girls im Studio jetzt zu den Girls, Girls, Girls von Sailor. Wir wünschen einen wunderschönen Nachmittag hier bei uns in der Tiroler Zeit auf U1.

0: muss man bis zum Schluss auskosten. Bis 2011 als Straßenmusiker unterwegs gewesen und heute eine feste Größe in der deutschsprachigen Musiklandschaft. Volkshilfe hier bei uns auf Radio U1 Tirol. Und genauso harmonisch, stimmlich gesehen, auf jeden Fall geht's weiter. Wir schauen jetzt nach Osttirol. Dessen Herz verwandelt sich heute am Abend nämlich in ein riesengroßes Open-Air-Konzerthaus. 24 Chöre aus dem gesamten Tiroler Raum und Südtirol bringen die Lienzer Innenstadt zum Klingen heute bei der langen Nacht der Chöre. Es ist eine österreichweite Initiative. Was aber die Tiroler Chorlandschaft ausmacht, ist, wie uns Landeschorleiterin Brigitte Luftensteiner erklärt, ohne Zweifel die Vielseitigkeit.
1: Ich finde es schon sehr beachtlich, dass es im kleinen Land Tirol im Verhältnis über 550 Mitgliedschöre beim Chorverband Tirol gibt und es gibt noch viele Chöre darüber hinaus in unserem Land. Und natürlich auch eine Form von Weiterbildung. Es wird die Stimme ausgebildet, es wird das Gehör ausgebildet. Also es ist schon ein Singen im Chor, eine sehr vielfältige und sinnstiftende Tätigkeit.
0: Und wie viel Talent und Übung da auch dahinter steckt, das zeigen die Sänger und Sängerinnen, die heute bei der langen Nacht der Chöre mit dabei sind, in voller Bandbreite. Oft wird dem Chorgesang ja so ein bisschen Traditionssache, Konservatismus sogar nachgesagt, aber das ist er nicht, nicht nur.
1: Die Tradition gehört ganz genauso zur Chorwelt wie auch alles Moderne, wie klassischer Gesang. So vielfältig wie die Literaturauswahl ist, so vielfältig ist auch sind die unterschiedlichen Arten der Chöre, die es gibt. Von groß bis klein, von jung bis alt, von kleinen Ensembles bis hin zu wirklich großen Chören. So werden auch heute Abend rund 500 Sängerinnen und Sänger auf den Bühnen stehen und in 48 Kurzkonzerten Liens in eine Klangwolke hüllen.
0: Ja, und auch um den Nachwuchs der Chöre. Da steht es sehr, sehr gut, wie uns die Chorleiterin verraten hat. Auch da sind heute viele junge Menschen natürlich mit dabei in Lienz. Um 18.15 Uhr geht's los mit dem Auftakt für Chöre und Ehrengäste. Für die Gemeinde ist es natürlich was ganz Besonderes, an dem seit Herbst 2025 gearbeitet wird, an der Veranstaltung vom Bezirksteam rund um Bezirkschorleiter Alois Wendlinger. Und das Programm, das sie mit dem Chorverband Tirol auf die Beine gestellt haben, beeindruckt garantiert. Die Veranstaltung findet an 5 ausgewählten Orten in Lienz statt. Jeder Chor singt 2-mal und damit sorgt man auch dafür, dass das Publikum beim Flanieren auch garantiert keinen Programmpunkt heute verpasst. Allen, die dabei sind, wünscht man natürlich ganz, ganz viel Spaß, egal ob als Sänger oder als Besucher. Wird eine tolle Sache.

0: Strich mit Bleistift.
1: Ja, so ein bisschen Wahrheit steckt schon dahinter. Leopoldau hier bei uns auf Radio U1 Tirol in der Tiroler Zeit. Mit 111 Jahren ist gestern die wohl älteste Frau Österreichs gestorben. Die ehemalige Landwirtin aus Euratsfels. Sie hat zuletzt sogar als älteste lebende Person im deutschsprachigen Raum gegolten. Mehr dazu in den Weltnachrichten hier bei uns um 15 Uhr. Und da geht's hin mit ganz viel Musik. Die Tiroler Alpenkavaliere sind dabei. Die Zeit von Minibli und die Christina Bach liegt auf. Dein vielleicht gibt's gleich hier bei uns auf U1.
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1: Mit Alexander Fekonja. Das teure Leben prägt auch den Alltag der jungen Generation bis 40. Laut einer aktuellen Deloitte-Studie kämpfen Gen Z und die Millennials in Österreich massiv mit den hohen Lebenshaltungskosten. Und das wirkt sich auch auf die Zukunftsplanung aus, sagt Elisa Eichinger von Deloitte.
2: So sehen wir zum Beispiel, dass rund jeder zweite junge Mensch in Österreich aktuell eigentlich von Monat zu Monat lebt und wichtige Schritte in der Lebensplanung, ob das jetzt Familienplanung ist, ob das Weiterbildung ist oder berufliche Entwicklung, entsprechend auch nach hinten verschiebt.
1: Trotz des Drucks zeigt sich die Jugend laut der Studie aber arbeitswillig. Wichtig sind dabei aber moderne Arbeitsmodelle. Beim Karrierestart setzen sie verstärkt auf künstliche Intelligenz und ständige Weiterbildung. Zu einem tödlichen Arbeitsunfall ist es im steirischen Kapfenberg gekommen. Bei Grabungsarbeiten am Frachten Bahnhof ist heute ein Grabenschacht eingestürzt und hat zwei Männer verschüttet. Ein 55-jähriger Bauarbeiter ist dabei ums Leben gekommen. Sein 57-jähriger Kollege konnte verletzt gerettet und ins LKH Graz geflogen werden. Warum der Schacht eingestürzt ist, wird jetzt ermittelt. Rund um den Hantavirus-Ausbruch auf einem niederländischen Kreuzfahrtschiff wird jetzt ein Österreicher von den Behörden überwacht, weil er im selben Flugzeug wie eine infizierte Person gesessen ist. Grund zur Sorge gibt es laut Gesundheitsministerium aber nicht, da eine Ansteckung sehr unwahrscheinlich ist. Der Mann muss seinen Zustand aber jetzt beobachten und Menschenmengen meiden. Und die wohl älteste Österreicherin ist gestern im Alter von 111 Jahren verstorben. Die ehemalige Landwirtin aus dem niederösterreichischen Euratsfeld hat ihr gesamtes Leben in ihrer Heimatgemeinde verbracht. Im deutschsprachigen Raum war sie laut der Gemeinde seit Anfang des Vorjahres die älteste lebende Person.
3: 2:15 Uhr zum U1 Verkehrsservice. Und da gibt's derzeit keine längeren Wartezeiten, haben Asfinag oder Polizei uns nichts gemeldet. Wenn Ihnen was auffällt, 052-42-61-030-30 die Nummer. Wir wünschen gute und vor allem sichere Fahrt.
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3: Gar nicht so schlecht heute das Wetter. Die Sonne, die begleitet uns durch den Nachmittag. Ja, ein paar Wolkchen sind eventuell mit dabei, aber es ist immerhin trocken und das bis zum Abend. Da sind dann die ersten Regenschauer wieder rein, nördlich vom Inntal vor allem, aber bis dahin ist es sehr, sehr fein. Zwischen 11 und knapp 20 Grad gehen sich bei den Höchstwerten heute aus. 16 Grad messen wir da aktuell in Schwoich, 17 Grad hat es in Mirming und Wenz und 19 Grad messen wir bei Ihnen in Stams. Morgen am Feiertag trübt es dann wieder ein bei uns in Tirol. Sonne gibt es dann morgen kein mehr. Die Wolken, die sind vorherrschend und es regnet auch immer wieder. Am Nachmittag dann auch verbreitet und stärker. Die Höchstwerte, die liegen morgen dann nur mehr zwischen 7 und 13 Grad.
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3: Und da wünschen wir einen wunderschönen Nachmittag. Es ist heute wirklich raus mit Ihnen und Wetter genießen heißt. So fein wie es heute wird, ist es die ganze Woche nicht mehr. Und sonst lehnen Sie sich jetzt am besten zurück. Hier wird nämlich gleich wieder mystisch bei uns im Paznauntal. Da erzählt man sich schon seit Generationen von Zwergen, die Gemsjäger bestraft haben sollen. Die ganze Geschichte, die hören Sie gleich. Gemeinsam natürlich mit ganz, ganz viel Musik, die wir für Sie vorbereitet haben. Die Bellamy Brothers sind mit dabei, zeitlos. Und jetzt gibt's Musik von Dinokis mit einer dramatischen Geschichte direkt aus dem Leben. Zieh dich an und geh. Aufdrehen, zuhören und genießen. Schönen Nachmittag hier bei uns auf 1.

0: wir brauchen auch mehr davon. Die Bellamy Brothers haben 2025 ihr 50-jähriges Bühnenjubiläum gefeiert. Im April haben sie ihre neue Single 50 Years On veröffentlicht und wir freuen uns auf mehr. Da soll noch einiges kommen. Jetzt geht's aber für uns wieder zurück in Tirol. 130 Kilometer rein ins Bad Znauntal, also von unserem Studio in Schwarz aus gesehen. Die Sage von den Zwergen, die die Gemsjäger strafen, die steht noch aus und die gibt's jetzt.
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2: Die Zwerge strafen den Gemsjäger, Bad Znauntal. Im Bad Znauntal erzählt man von den Bergzwergen, den Nörgelen, die das wilde Alpenvieh, vor allem die Gämse, bewachen, sie melken und deren Milch selbst trinken. Eines Tages blieb eine Gams aus und kam nicht zum Melken. Die Zwerge suchten sie im Wald und fanden sie schließlich in einer kleinen Holzhütte, tot, neben einem Jäger, der sie geschossen hatte. Sofort drängten sie durch die Tür und Fenster und drohten, den Jäger zu erwürgen oder zu erdrücken. Der Jäger erschrak und sah ein, dass mit diesen kleinen Wesen nicht zu spaßen war. Er bat um Gnade und versprach, nie wieder eine Gams zu schießen. Die Nörgelen ließen von ihm ab und verschwanden so plötzlich, wie sie gekommen waren. Doch der Jäger hielt sein Wort nicht. Bald ging er wieder auf die Jagd. Die Zwerge aber beobachteten ihn und stürzten ihn über einen hohen Felsen beim Dörflein See. Ist ihm auch recht geschehen, sagen die Leute. Wer nicht Wort hält, soll gestraft werden.
0: Die Nackenhaare stellen sich da schon immer auf. Vielen Dank, Ludwig Donner. Die nächste Sage, die gibt's natürlich nächste Woche wieder, Mittwochnachmittag ab 15 Uhr, wie immer. Und jetzt back to business. Zurück zur Musik. Die Hoffnung stirbt zuletzt. Mike Leon Grosch ist jetzt an der Reihe hier bei uns in der Tiroler Zeit mit seiner absolut unverkennbaren Stimme. Und damit wünschen wir einen schönen Nachmittag hier auf U1.

Mike Leon Grosch mit seiner Musik hier bei uns auf Radio U1 Tirol. Die neuesten Infos, die Tirol-Nachrichten, die gibt's gleich wieder um 15.30 Uhr von Rosi Aigner-Gertl. Und davor haben wir noch ein bisschen was zum Träumen für Sie. So geht's dahin. Überzeugt, jung und alt, unser Musiktalent mit der Gitarre aus dem wunderschönen Salzburger Land, Chris Steger, gemeinsam mit die Schilcherlandburm nach 3:45 hier auf Radio U1 Tirol.

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0: können wir heute richtig genießen. Ganz viel gute Musik erwartet uns auch in der nächsten halben Stunde. Die Lauser, Peter Maffay, die Hegel, ganz, ganz viele sind dann mit dabei. Jetzt um 15.30 Uhr gibt es aber ein Update aus der Nachrichtenredaktion von und mit Rosi Aigner-Gertl. Schönen Nachmittag.
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2: Die Tiroler Neos haben heute ihr neues Vorstandsteam der Öffentlichkeit präsentiert. Seit November ist bekanntlich Birgit Obermüller neue Landessprecherin der Neos. Sie ist auf Dominik Oberhofer gefolgt, der in den Nationalrat gewechselt ist. Zu Obermüllers Team gehören neben der Landtagsabgeordneten Susanna Riedelsberger außerdem
3: Julian Purteller, das ist unser Junos-Vorsitzender. Der Marc-André Leitgeb-Meyer, das ist ein Mediziner, der im Stubaital eine Ordination hat. Oder auch der Dietmar Czernich, Wirtschaftsanwalt von Innsbruck. Wir haben einen jungen Unternehmer. Und der Markus Moser ist schon ein langgedienter Neos-Mandatar bei uns.
2: Birgit Obermüller betont, dass die Partei mit dem neuen Vorstand breit aufgestellt sei, weil die Vorstandsmitglieder über Expertise in den unterschiedlichsten Bereichen verfügen würden. Auch wenn die beiden Landtagsabgeordneten als Sprecherinnen für alle Themen fungieren, würden alle Entscheidungen gemeinsam mit dem Vorstand getroffen. Rund um die Sperre des Brennerkorridors am 30. Mai geht heute ein eindringlicher Appell des Landes. So soll ganz Tirol an diesem Tag großräumig umfahren werden. Maximilian Osweiler mit den Einzelheiten.
4: Am 30. Mai ist die A13 Brenner-Autobahn zwischen der Mautstelle Schönberg und dem Brenner in beide Fahrtrichtungen von 11 bis 19 Uhr für den gesamten Verkehr gesperrt. Ausnahmen gibt es nicht. Ein lokales Ausweichen ist ebenfalls nicht möglich. Die Landesstraßen B182 Brennerstraße und die L38 Elbögener Straße sind zur Aufrechterhaltung der Verkehrs- und Versorgungssicherheit der Region für den Durchzugsverkehr gesperrt. Ausgenommen von dem Fahrverbot sind lediglich der Ziel- oder Quellverkehr. Auch die B183 Stubaitalstraße ist am 30. Mai nur für den Ziel- oder Quellverkehr nutzbar. Die Sperren werden durch die Polizei streng kontrolliert. Der Ausgangspunkt oder Zielort der Fahrt muss glaubhaft nachgewiesen werden. Seitens der Polizei werden am 30. Mai Kontrollen an allen Tiroler Grenzen, etwa Kiefersfelden, Vilsreute, Scharnitz oder Achenpass, aber auch von Süden kommend in Siljan oder am Reschenpass durchgeführt. Transitreisende sollen am 30. Mai nicht bis an die Grenzen Tirols fahren, sondern vorher großräumig, etwa am Inntal-Dreieck, bei Rosenheim oder bei Verona, bereits auf Alternativrouten ausweichen.
2: Und nach dem brutalen Fall von Tierquälerei im Brixental meldet sich jetzt auch der Tierschutzverein für Tirol zu Wort. Geschäftsführerin Magdalena Schweiger zeigt sich angesichts der verstörenden Bilder zutiefst erschüttert.
5: Das macht Leute sprachlos, die sehr, sehr viele Tiertragödien erleben. Also da kommen uns auch die Tränen. Wir bekommen so einmal im Jahr ungefähr, bekommen wir sowas in der Art mit. Wobei das jetzt sicherlich einer von den heftigeren Fällen war, die ich selber mitbekommen habe. Es ist gut, dass da Beweise gibt, und zwar handfeste, wo die Leute auch zu erkennen sind.
2: Wie berichtet, kursiert derzeit ein Video in den sozialen Netzwerken, in dem zwei Männer eine Katze auf den Boden drücken, ihr mit einem Gegenstand, der aussieht wie ein Bolzenschussgerät, ins Genick schießen und schließlich mit einer Schaufel auf das Tier einschlagen. Der Polizei ist das besagte Video bereits zu Monatsbeginn zugespielt worden. Weil umgehend Ermittlungen eingeleitet worden sind, haben die Tatverdächtigen mittlerweile bereits ausgeforscht werden können. Nach Abschluss der Erhebungen erfolgt eine Anzeige. Soweit die Nachrichten.
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0: Zum Glück gibt es hier die Volksmusik. Zum einen bei uns auf Sendung hier auf Radio U1 Tirol, aber natürlich auch am Wochenende erklingt die wieder.
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0: Und da schauen wir jetzt als allererstes nach Münster. Diesen Donnerstag, also morgen, findet das Traktoreröffnungsfest vom Traktorclub Standgas Münster mit Oldtimern jeglicher Art statt. Beginn ist um 10.30 Uhr am Schwimmbadparkplatz Münster mit Rahmenprogramm und dem Original Almrauschklang. Alle Infos und das Programm gibt es unter www.standgas-münster.at. Und am Wochenende findet die 10. Maiwiesen am Festplatz beim Pavillon in Reit im Alpachtal statt. Am Freitag spielen das Tiroler Echo und die Backerburm. Am Samstag sorgen die Horchbergburm und die Karolinenfelder für beste Unterhaltung.
1: 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Rufen Sie uns an unter 052 42 61 030. 052 42 61 030.
0: Allen, die mit dabei sind, wünschen wir ganz viel Spaß und jetzt ein musikalischer Abschweifer in die Schweiz zur Beatrice Egli. Hör nie auf damit. Schönen Nachmittag.

0: Und keine Sorge, wir hören auch nicht auf damit, Ihre Lieblingsmusik hier bei uns zu spielen und Sie zu begleiten durch diesen Nachmittag, die Tiroler Zeit hier auf Radio U1 Tirol, gleich mit Centic und Ormai Ohio, und die Violets sind ebenfalls mit dabei. Dieses Ja-zu-dir-Gefühl spielen wir gleich für Sie und wünschen einen schönen Mittwochnachmittag.
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1: Mit Alexander Fekonja. Viel los ist ab morgen wieder auf den heimischen Straßen. Das verlängerte Wochenende nutzen etliche Österreicherinnen und Österreicher für Ausflüge oder einen Kurzurlaub und das auch mit dem Zug. Die ÖBB sind aber vorbereitet, sagt uns Sprecher Bernhard Rieder.
2: Traditionell Christi Himmelfahrt, Pfingsten sind ganz starke Reisewochenenden. Wir als ÖBB bereiten uns darauf vor, dass alle Fahrgäste einen Platz bekommen. Deswegen bieten wir über 23 zusätzliche Zugverbindungen an und 24 Verbindungen werden nun mit doppelter Garnitur geführt.
1: Mehr Züge sind vor allem auf der Weststrecke und auf der Pyrenstrecke zwischen Graz und Linz unterwegs. In Innsbruck hat die Polizei die Eltern einer 7-Jährigen festgenommen. Das Mädchen wurde bereits Ende April in einem offenbar verwahrlosten und lebensbedrohlichen Zustand in ein Krankenhaus gebracht. Den Eltern wird vorgeworfen, ihre Fürsorgepflicht massiv vernachlässigt und die medizinische Hilfe verweigert zu haben. Gegen sie wird jetzt ermittelt. Sie sitzen in der Justizanstalt Innsbruck in Haft. Inmitten einer schweren Regierungskrise hat der britische König Charles heute seine traditionelle Thronrede gehalten. Er hat dabei Sozialreformen sowie eine weitere Annäherung der Regierung an die EU angekündigt. Ob Premierminister Starmer diese Vorhaben aber auch umsetzen kann, bleibt weiter offen, weil er politisch massiv unter Druck steht. Berichten zufolge fordern bereits mindestens 80 Abgeordnete seinen Rücktritt. Und in Neapel sind zwei Polizisten aufgeflogen, die für eine kriminelle Organisation vertrauliche Daten von Prominenten und Fußballern verkauft haben. Die Beamten haben über 700.000 Mal illegal auf geschützte Datenbanken zugegriffen und haben für die Informationen eine regelrechte Preisliste geführt. Die Daten sind an verschiedene Agenturen gegangen. Gegen die Kriminellen wird jetzt ermittelt.
3: 2 Minuten nach 16 Uhr zum U1-Verkehrsservice. Wir haben Tirolstraßen für Sie im Blick. Industriestraße bei Viercht in Fahrtrichtung Vomp, da dauert es derzeit 10 Minuten länger. Und Innsbruck-Grasmeier-Kreuzung im Bereich der Baustelle müssen Sie ebenfalls mit den gewohnten 10 Minuten Wartezeit in Fahrtrichtung Tivoli rechnen. Sonst gibt es aber keine längeren Störungen. Wenn Sie oder Ihnen was auffällt, gerne melden 052 42 61 030 30. Wir sagen Dankeschön und wünschen weiterhin eine gute Fahrt. Sie ist heute wieder mit am Start. Die Sonne, richtig fein geht's durch diesen Mittwochnachmittag. Paar Wolken sind zwar mit dabei, die bleiben aber bis zum Abend absolut harmlos. Die Temperaturen, die liegen zwischen 13 und 20 Grad. Aktuell messen wir 13 Grad in Hochfilzen, 15 Grad hat's in Lermoos und 16 Grad in Batsch und auch in Niederndorf. Am Abend setzen dann, wie gesagt, die ersten Regenschauer ein und die begleiten uns dann auch durch den morgigen Feiertag. Da ist es unbeständig, immer wieder zieht der Regen durch. Am Nachmittag wird dieser Regen auch stärker und verbreiteter. Sonne gibt es morgen eher keine und es wird wieder kühler. Es gehen sich dann morgen nur mehr 7 bis 13 Grad maximal aus.
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3: Und da wünscht Christine Trainer einen wunderschönen Nachmittag. Bei uns geht es heute um ein sehr wichtiges Thema, das sehr, sehr viele von uns betrifft. Und zwar sind es die Mietpreise. Die gehen laut der aktuellen AK-Mietpreiserhebung in der aktuellen Ausgabe der AK Tiroler Arbeiterzeitung durch die Decke. Bei mir ist heute zu Gast Armin Liegl von der Abteilung Wohn- und Mietrecht. Hallo, grüß dich Armin.
6: Schönen Nachmittag, danke für die Einladung.
3: Du nimmst uns heute ein bisschen mit, um unsere Hörer abzuholen. Was hat denn der Miet- oder die Mietpreiserhebung, die jetzt da erschienen ist, genau gezeigt?
6: Also unsere Mietpreiserhebung hat ergeben, dass in ganz Tirol, in allen Bezirken, die Mietpreise steigen. Natürlich in manchen Bezirken weniger als in anderen, aber grundsätzlich eine große Steigerung. Ja,
3: ja, ihr veröffentlicht ja diese Mietpreiserhebung jedes Jahr. Vielleicht, wie entsteht denn die? Was passiert da im Hintergrund?
6: Also wir haben eine Kollegin, die ist zuständig und die sucht das ganze Jahr Immobilieninserate heraus.
3: Ja.
6: Und dann gegen Ende von einem Jahr haben wir da über 2000 Inserate und dann wird das gemeinschaftlich im Team verarbeitet, die Daten.
3: Also spannende Sache, eben jetzt vor allem ganz eine wichtige Sache. Wir werden darüber sprechen und es gibt nur weitere Herausforderungen, wenn es ums Wohn- und Mietrecht geht. Natürlich besprechen wir heute alles im Laufe dieser Stunde. Fragen uns auch gerne schicken an redaktion@u1-radio.at. Dann werden wir das in der Sendung aufgreifen. Jetzt gibt es aber zum Reinstarten in dieser Stunde erstmal Musik von Josh. Und zwar die neue. Wer singt dann Lieder für dich? Und damit wünschen wir schönen Nachmittag hier bei uns auf U1.

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0: Massimino Rossi geht's durch den Mittwochnachmittag durch die Tiroler Zeit hier bei uns auf Radio U1 Tirol und ganz viele Infos haben wir natürlich auch wieder mit dabei.
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0: Ja, und da geht es heute ganz explizit ums Wohn- und Mietrecht. Armin Liegl ist dazu bei mir. Wir beantworten Ihre Fragen, also gerne schicken, wenn Sie solche haben. Und wir schauen jetzt nochmal zur Mietpreiserhebung von der AK. Ist jetzt ja vor kurzem veröffentlicht worden. Lieber Armin, vielleicht schauen wir uns die Mieten ein bisschen genauer an. Wie haben Sie denn die in den letzten Jahren so entwickelt bei uns in Tirol?
2: Ja, das kann man mit einem Stichwort zusammenfassen, verteuert. Reden wir mal konkret über Innsbruck. Wenn man da die Erhebung von 2021 mit der von 2025 vergleicht, dann kann man festhalten, dass die Mieten um 34% gestiegen sind. Und wir reden jetzt nur von der reinen Miete, ohne Betriebs- und ohne Heizkosten. Mhm. Der durchschnittliche Mietzins in Innsbruck war im Jahr 2025 bei 21,12 Euro pro Quadratmeter.
0: Mhm. Also man kann sagen, durch die Bank sind die Mietpreise gestiegen, aber wir haben so Spots, wo es ganz extrem ist, oder?
2: Es ist von Bezirk zu Bezirk unterschiedlich, mhm. Es ist überall teurer geworden, aber es gibt natürlich Bezirke, da ist es mehr teurer geworden als in anderen, gell? Wie zum Beispiel Innsbruck oder Kitzbühel.
0: Ja. Mhm. Was nur ganz interessant ist, das hast du vorhin schon ein bisschen angesprochen, Studenten, die wohnen ja oft in Wohngemeinschaften. Was würdest du sagen, ist ein Zimmer in einer WG billiger? Was empfiehlt man da?
2: Zimmer in einer WG ist nicht unbedingt billiger.
0: Ja.
2: Also ich muss dazu sagen, die Erhebungen zu den Studentenzimmern, da haben wir immer die Miete mit den Betriebskosten und mit den Heizkosten erhoben, also den sogenannten Gesamtmietzins, mhm. Hat sich auch verteuert. Ein WG-Zimmer kostet in Innsbruck durchschnittlich 32,57 Euro pro Quadratmeter, mhm. Miete mit Betriebskosten und Heizkosten. Wenn man dann davon ausgeht, dass so ein durchschnittliches WG-Zimmer 16 Quadratmeter hat, dann kostet es im Durchschnitt 539 Euro.
0: Mhm, das heißt Empfehlung?
2: Daheim wohnen.
0: Daheim wohnen ist das Günstigste. Ja, die Entwicklungen sind ein bisschen schwierig. Wir schauen uns das noch genauer an. Vor allem auch, wo man sich hinwenden kann, wenn man da Fragen hat, wenn es Probleme gibt. Ist ganz, ganz wichtig und gibt es in dieser Stunde noch bei uns. Fragen gerne schicken, wir beantworten sie. Marco Spiegel jetzt.
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0: in guter Begleitung heute am Mittwochnachmittag. Mit Marco Spiel geht's da durch und gleich geht's weiter mit Echt Tirol und EAV. Und dann geht's weiter mit unserer AK On Air Sendung. Heute ist Armin Liegl bei uns. Es geht ums Thema Mietpreise. Ganz interessant, wenn Sie Fragen haben zu diesem Thema, gerne bei uns melden, office@o1-radio.at, und dann beantworten wir die Fragen gerne hier bei uns auf Sendung.
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0: der Gesellschaft an ihrem Mittwochnachmittag. Die Tiroler Zeit mit natürlich ganz viel Musik. Gleich jetzt weiter hier bei uns mit Elvis Presley und auch Niki ist mit dabei. Jetzt um 16.30 Uhr aber erstmal ein Update aus unserer Redaktion mit Rosi Eigner-Gertl, die Tirol Nachrichten.
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2: Schönen Nachmittag. Ein regelrechtes Massaker hat ein Wolf Anfang dieser Woche in der Gemeinde See im Bad Nauntal angerichtet. Das Tier hat Montag früh hinter einem Bauernhof auf einer eingezäunten Weide zugeschlagen. Zahlreiche Schafe sind dabei ums Leben gekommen, wie Landwirtin Franziska Pircher bestätigt.
3: Der aktuelle Stand ist, dass wir 9 Schafe tot haben. Das heißt, 6 hat der Wolf getötet auf der Weide. 3 haben wir im Nachhinein notschlachten müssen, über den Amtstierarzt empfiehlt, und 2 Schafe sind verletzt zurückgekommen und die 2 sind jetzt in Behandlung und 6 Schafe fehlen insgesamt, wo wir bis noch keine Spur haben.
2: Für die Familie ein schwerer Verlust, da man sehr an den Tieren hängt. Aufmerksam geworden ist man auf die Wolfsattacke durch Schreie der Schafherde. Zudem hat das Smartphone, das mit der Batterie des Zauns verbunden ist, eine Unterbrechung gemeldet. Bereits vor 5 Jahren und im Vorjahr sind Tiere der Familie gerissen worden, allerdings nicht zu Hause, sondern auf einer Alm. Alle 3 Vorfälle stimmen nachdenklich und bringen die Frage auf, wie es mit der Nutztierhaltung in Zukunft weitergehen soll. Die Tiroler Neos wollen Teile der Brennautobahn verlegen und den Lärmschutz im Wipptal ausbauen. Einerseits geht es um die große Kurve in Schönberg. Diese wollen die Neos in einem größeren Radius anlegen, damit die Autos anstatt der Mautstelle in einen Tunnel fahren. Auch die Mautstelle selbst wollen die Neos abschaffen und durch eine rein digitale Abrechnung ersetzen. Zudem stellt Parteichefin Birgit Obermüller den Neubau der Europabrücke, der in rund 15 Jahren anstehen würde, in Frage.
4: Wenn die Europabrücke nur mehr die Ausfahrt aus dem Stubaital sein könnte und stattdessen auch vor der Europabrücke eine Tunnelvariante durch den Berg geführt werden würde, dann könnte man sich ersparen, dass die Europabrücke 2040 überhaupt neu gebaut wird.
2: Finanzieren wollen die Neos all diese Vorschläge, indem man die Brennermaut für genau diese Streckenabschnitte zweckwidmet. Und abschließend bleiben wir noch bei der Politik. Der neue ÖVP-Klubobmann Ernst Gödel hat sich im Zuge eines Antrittsbesuches mit Gesundheits- und Bildungslandesrätin Cornelia Hagele getroffen. Im Mittelpunkt des Arbeitsgespräches standen aktuelle Herausforderungen angesichts der demografischen Entwicklung, allen voran in der Pflege. Es sei laut Gödel eine notwendige Aufgabe der österreichischen Sozialpolitik, die Pflege nachhaltig zu stärken und Menschen in Pflegeberufen, pflegende Angehörige und Betroffene bestmöglich zu unterstützen. Diesbezüglich verweist der neue ÖVP-Klubobmann auf die im April einstimmig beschlossene Bundespflegegesetznovelle sowie die Valorisierung des Pflegegeldes in allen 7 Stufen mit 1. Jänner. Soweit die Nachrichten.
0: Vielen Dank, Rosi Eigner-Gertl. Wir sind damit bei Ihnen auf den Tiroler Straßen, 3 Minuten nach 4:30. Und da schauen wir als erstes nach Hall in Tirol. Da gibt es Stau und Wartezeiten auf der Salzbergstraße in Fahrtrichtung Autobahn. Hier zeigt es uns ein Plus derzeit von 20 Minuten an. Dann Schwarz-Münchner Straße direkt durch Stadtgebiet. Da brauchen Sie ebenfalls 10 Minuten länger in Fahrtrichtung Autobahn. Und Kufstein-Wendlinger Kreuze. Wendlinger Kreuzung wegen der Baustelle ist ja eine Fahrspur gesperrt in Fahrtrichtung Zell. Hier müssen Sie in diesem Bereich ebenfalls mit Wartezeiten von 10 bis 20 Minuten rechnen. Längere Staus gibt es aber zum Glück keine. Das heißt, Sie kommen einigermaßen gut voran. Wir wünschen gute und vor allem sichere Fahrt.
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0: Und bevor es weitergeht mit unserer Sendung AK on Air, Armin Legl ist heute bei uns. Es geht ums Miet- und Wohnrecht. Wir sprechen gleich weiter. Gibt es jetzt die Niki hier bei uns. Hals über Kopf heißt es da. Und wir melden uns dann in Kürze. Viel Spaß und gute Unterhaltung jetzt.

0: 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Nick hier. 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
0: Ja, und da ist Armin Liegl von der AK Tirol heute bei uns zu Gast von der Abteilung Wohn- und Mietrecht. Darum geht's heute bei uns. Wir haben schon ganz, ganz viel über die von den Mietpreisen gehört. Und wir sprechen jetzt über die Betriebskostenabrechnung. Auch ganz großes Thema. Armin, vielleicht nimmst du uns kurz mit. Welche Fehler können da denn bei der Abrechnung passieren? Da gibt's ja einige.
2: Ja, mal grundsätzlich viele. Einmal die erste Frage, was man sich stellen sollte, wenn man seine Betriebskostenabrechnung sieht, sind das überhaupt Betriebskosten, die was mir da verrechnet werden? Ohne da jetzt zu sehr ins Detail einzugehen, weil man müsste da unterscheiden zwischen Eigentümern und Mietern. Aber wenn man in seiner Betriebskostenabrechnung irgendwelche Sanierungen sieht oder irgendwelche Reparaturen, dann kann man das schon einmal kritisch hinterfragen. Mhm. Was man auch immer achten sollte, ist, passt überhaupt der Aufteilungsschlüssel, also der Schlüssel, nach welchem die Kosten vom ganzen Haus auf meine Wohnung aufgeteilt werden. Das nächste, was man berücksichtigen muss, wurden meine monatlichen Vorauszahlungen richtig abgezogen?
0: Mhm. Also zusammengefasst, was sollten Mieter beachten? Stichworte, Schlüssel.
2: Passen die Positionen? Sei das überhaupt Betriebskosten? Ja. Wurden meine monatlichen Zahlungen richtig abgezogen?
0: Mhm. Ja. Mhm. Wie und wo melden sich die Menschen, die vielleicht ihre Betriebskostenabrechnung prüfen lassen wollen? Ist vielleicht ganz ein wichtiges Thema.
2: Grundsätzlich kann man da zu uns nach Innsbruck kommen, in die Zentrale, also die Miet- und Wohnrechtliche Abteilung gibt es nur in Innsbruck. Mhm. Man kann aber da grundsätzlich in allen Bezirken bei den Bezirkskammern vorbeischauen. Man kann bei uns anrufen, man kann bei uns auch Unterlagen per E-Mail übermitteln.
0: Mhm. Also da gibt es einige Möglichkeiten auf jeden Fall, wenn man sich bei euch meldet, dann bekommt man Hilfe und Antwort.
2: Ja.
0: Wir sprechen gleich weiter. Jetzt gibt es Mario und Christoph hier bei uns. Da geht es zum siebten Himmel und zurück und dann hören wir uns wieder.

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1: Heute zum Thema Wohn- und Mietrecht. Armin Diegel von der AK ist bei mir. Armin, wir haben schon drüber gesprochen, vielleicht nochmal kurz zur Betriebskostenabrechnung. Können viele Fehler passieren, haben wir gehört. Jetzt aber vielleicht konkret für alle da draußen, was sollten denn die Mieter beachten?
2: Eines der häufigsten Probleme, das was mir unterkommt bezüglich Betriebskostenabrechnung, ist, ich miete eine Eigentumswohnung. Der Eigentümer bekommt als Vermieter eine Abrechnung, das ist die sogenannte Eigentümerabrechnung. Das betrifft die Zahlungsverpflichtung des Eigentümers. Da werden auch die Vorauszahlungen vom Eigentümer abgezogen. Das ist aber jetzt nicht die Abrechnung für den Mieter. Die Abrechnung für den Mieter, die richtet sich meistens laut Mietvertrag, gell? Und auch die Zahlungen, die was der Eigentümer an die Hausverwaltung leistet und die was der Mieter an den Eigentümer leistet, die decken sich nicht immer. Und das sieht man ganz einfach, wenn auf der Betriebskostenabrechnung oben links beim Namen der Name vom Eigentümer steht, dann sollte man das einmal hinterfragen kritisch.
1: Also da gibt es Unterschiede. Eben Fragen kann man jederzeit an euch stellen. Vielleicht Interesse halber. Mit welchen Fragen kommen denn so die Leute, die Tiroler, zu euch? Was habt ihr da für Probleme?
2: Ganz umfangreiches Thema. Von Wohnungseigentum, Baumängel, Probleme mit Mietwohnungen, wer muss was reparieren, ich habe Schimmel in der Wohnung, was muss ich machen, ob vielleicht ein Mietzinsminderungsanspruch, wie regle ich das in der Praxis?
1: Vieles. Es wird ganz nicht vieles, langweilig. Ja. Ihr fangt da sehr, sehr vieles ab und ihr habt auch viele, viele Veranstaltungen, die ihr anbietet. Und da sprechen wir gleich noch drüber. Elvis Presley gibt es jetzt davor noch und dann hören wir uns wieder.

0: Born in Love, Elvis Presley, the King of Rock hier bei uns auf Radio U1 Tirol in der Tiroler Zeit. 16.46 Uhr haben wir es und wir widmen uns jetzt wieder einem ganz spannenden Thema.
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0: Ums Wohn- und Mietrecht geht's heute hier bei uns. Armin Liegl von der AK Tirol ist bei mir zu Gast. Armin, kleiner Ausblick hier von der AK, bietet sich ja das ganze Jahr sehr spannende Veranstaltungen zu den verschiedensten Themen, auch zum heutigen Thema. Im September heißt es da in Schwarz zum Beispiel wieder Fallen für Mieter und Vermieter, betrifft viele. Welche Infos werden da denn genau angeboten? Was hört man da?
2: Ja, das ist super interessanter Vortrag. Da geht es um sehr, sehr viele Themen. Mal grundsätzlich, wann ist das Mietrechtsgesetz anwendbar? Wer muss was reparieren? Da geht es auch viel um Betriebskosten. Was sind Betriebskosten? Wie schauen Betriebskostenabrechnungen aus? Mieterhöhungen, ganz ein umfangreiches Thema, macht ein sehr kompetenter Kollege von mir, der Magister Walser, der hat heute übrigens Geburtstag. Peter, auf diesem Wege noch einmal alles Gute zum Geburtstag.
0: Alles Gute wünschen wir da und du sprichst es ja schon an, es gibt auch abseits vom Wohn- und Mietrecht sehr, sehr viele interessante Veranstaltungen in der nächsten Zeit. Vielleicht kannst du uns da mal kurz einen Ausblick geben.
2: Ja, habe ich einen Auszug von unseren Veranstaltern mitgenommen. Am 19. Mai findet eine Online-Infoveranstaltung statt. Mama macht Karriere, Tipps für Mütter, welche den beruflichen Wiedereinstieg planen. Eine Infoveranstaltung auch am 19. Mai in der Arbeiterkammer Schwarz. Da geht es um Patientenverfügungen und Testamente. Wird abgehalten von einem Notar, auch sehr interessant. Am selben Tag findet in der AK Delfs die Veranstaltung statt, das erste Handy, Gebrauch und Gefahren. Und zwei Tage später, am 21. Mai, haben wir in der AK Kitzbühel nicht alles glauben, nicht alles teilen, Social Media sicher nutzen. Da geht es um die Benutzung von Social Media.
0: Also es ist einiges angeboten, einiges steht an. Ich würde sagen, alle Infos, alle Veranstaltungen, es ist für jeden was dabei, gerne auf ak-tirol.com vorbeischauen, da stehen alle Veranstaltungen aufgelistet mit dabei. Lieber Armin, ich sage vielen Dank für deinen Besuch, für die interessanten Einblicke.
2: Danke für die Einladung.
0: Und wir schicken nochmal liebe Grüße raus an deinen lieben Kollegen.
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0: Ja, musikalisch gibt es jetzt auch Grüße, Geburtstagsgrüße, aber mit Money Money haben wir uns gedacht, spielen wir auf. Liebe Grüße und nächstes Monat geht's weiter.

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1: Mit Alexander Fekonja. Die Bundesregierung treibt ihre Pläne für ein Social-Media-Verbot für Kinder unter 14 Jahren weiter voran. Im Bundeskanzleramt gibt es dazu jetzt gerade den zweiten Roundtable mit Vertretern großer Plattformen wie TikTok, Meta und Snapchat. Denn die müssen am Ende des Tages bei dem Verbot auch mitmachen, sagt Staatssekretär Alexander Pröll.
2: Ja, das Ziel muss auch sein, dass diese Lösungen von den Plattformen mitgetragen wird. Auch das ist vollkommen klar. Ich glaube schon, dass man alle relevanten Stakeholder immer zusammenführen muss. Aus meiner Sicht ist das Motto Kooperation statt Konfrontation.
1: Bis Ende Juni soll ein konkreter Gesetzesvorschlag vorliegen, der anschließend über den Sommer in Begutachtung geht. Neben den nationalen Regeln in Österreich prüft derzeit auch die EU-Kommission strengere Altersbeschränkungen für soziale Netzwerke. Ein ehemaliger Familienhelfer des SOS Kinderdorfs Seekirchen wurde heute in Salzburg wegen sexuellen Missbrauchs von zwei Kindern zu 9 Monaten Haft verurteilt, 6 davon auf Bewährung. Der bereits einschlägig vorbestrafte 58-Jährige soll sich zwischen 2017 und 2019 an 2 Mädchen vergangen und diese bedroht haben. Das Urteil ist noch nicht rechtskräftig. US-Präsident Trump ist zu Gesprächen mit dem chinesischen Staatschef Xi Jinping in Peking eingetroffen. Es ist das erste persönliche Treffen der beiden seit mehr als 6 Monaten, bei dem sie morgen und übermorgen über Handelsabkommen und den Iran-Krieg sprechen wollen. Im Schlepptau hat Trump Tech-Milliardär Elon Musk, um die angespannten Beziehungen wieder etwas aufzulockern. Und eine fast ausgestorbene Greifvogelart ist zurück in Österreich. Bei den Saka-Falken gibt es derzeit fast 60 Brutpaare, nachdem Forscher Anfang der 70er nur 4 Brutpaare gezählt haben. Rund 2 Drittel der Saka-Falken brüten auf Strommasten der Austrian Power Grid, wo in 60 Meter Höhe auch spezielle Nisthilfen montiert worden sind. Dort sind bisher über 850 Jungfalken flügge geworden.
3: Und wir sind bei Ihnen auf den Tiroler Straßen, gleich 3 Minuten nach 17 Uhr und da haben wir ein bisschen was an Feierabendverkehr. In Innsbruck zum Beispiel Grasmeierkreuz und im Baustellenbereich, da brauchen Sie in Fahrtrichtung Tivoli aktuell 10 Minuten mehr Zeit. Dann Hall in Tirol, Salzbergstraße und auch Salzburger Straße im Bereich der Münze, der Kreuzung Münze Hall. Da müssen Sie ebenfalls mit 10 Minuten mehr Zeit rechnen. Genauso in Schwarz auf der Münchner Straße in Fahrtrichtung Autobahn ebenfalls Zeitverlust von 10 Minuten. Kramsach, da dauert es länger, beziehungsweise auf der Strecke Richtung Radfels müssen Sie ebenfalls mit 5 bis 10 Minuten an Wartezeit rechnen. Und auch in Kufstein im Bereich der Wendlinger Kreuzung bei der Umfahrung, da dauert es aktuell 15 Minuten länger. Längere Staus gibt es aber keine, das heißt, wir wünschen eine gute und sichere Fahrt in den Feierabend. Und sie begleitet uns auch durch den Abend. Die Sonne bei nach wie vor 16 Grad in Kufstein, 12 Grad messen wir in Seefeld, 15 Grad in Umhausen und 14 Grad sind es derzeit noch in Batsch. Wer so kann, gerne rausgehen für einen Feierabendspaziergang. Der Abend, der verläuft nämlich noch meist trocken. Erst in der Nacht, da beginnt es dann zu regnen, vor allem nördlich des Inntals. In der Nacht, da kühlen dann die Temperaturen ab auf nur mehr 1 bis 7 Grad. Morgen am Feiertag, da geht es dann wesentlich unbeständiger weiter. Die Sonne, die kommt morgen nicht raus, es ist bewölkt den ganzen Tag über und immer wieder, aber vor allem am Nachmittag, da ziehen auch kräftigere Regenschauer durchs Land. Die Temperaturen, die kommen dann morgen über 7 bis 13 Grad nicht hinaus.
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3: Wir begleiten Sie mit den wichtigsten Infos, die sich heute ereignet haben. Die Tiroler Neos zum Beispiel, die wollen Teile der Brennerautobahn verlegen und den Lärmschutz im Wipptal massiv ausbauen. Dazu hat die Partei eine öffentliche Petition ins Leben gerufen. Darum geht's gleich unter anderem. Außerdem haben wir für alle, die morgen unterwegs sein werden auf den Bergen, das Bergwetter. Was sonst so los ist im Land, das schauen wir uns an. Und die neuesten Infos natürlich in den Tirol-Nachrichten mit Rosi Aigner-Gertl, auch vom Sport. Reinstarten tun wir jetzt in diese Stunde aber erstmal mit Musik für Ihren Feierabend. Die Trucks gibt's. 5 Minuten nach 17 Uhr. Steife Partys heißt's dann.

0: einen Tunnel fahren. Das Land und die ASFINAG planen eigentlich, diese Mautstelle in den nächsten Jahren zu erneuern. Davon hält NEOS-Chefin Birgit Obermüller nichts.
1: In Zeiten wie diesen wäre es ein Schildbürgerstreich, so etwas neu zu bauen, wenn es hundertprozentige digitale Lösungen gibt.
0: Die Maut solle also automatisiert und ohne Schranken verrechnet werden, wie es in anderen Ländern längst üblich ist. In rund 15 Jahren muss voraussichtlich die Europabrücke neu gebaut werden. Sie erreicht das Ende ihrer Lebensdauer. Auch hier wollen die NEOS Alternativen prüfen.
1: Wenn die Europabrücke nur mehr die Ausfahrt aus dem Stubaital sein könnte und stattdessen auch vor der Europabrücke eine Tunnelvariante durch den Berg geführt werden würde, dann könnte man sich ersparen, dass die Europabrücke 2040 überhaupt neu gebaut wird.
0: Finanzieren wollen Birgit Obermüller und ihre Kolleginnen all diese Vorschläge, indem man die Brennermaut für genau diese Streckenabschnitte zweckwidmet.
1: Ich darf verweisen auf 370 Millionen Mauteinnahmen pro Jahr. Da kann man in Tirol sehr viel machen, aber leider müssen wir von diesem Geld ganz viel an den Bund abliefern oder auch das Landesbudget und das Bundesbudget sanieren.
0: Mit ihrer Petition wollen die NEOS Unterstützung für diese Ideen aus der Bevölkerung sammeln. Bisher ist der Andrang überschaubar. Seit gestern haben noch nicht einmal 10 Personen die Petition unterschrieben. Felix Bick, Radio U1 Tirol.

0: Tipps gibt's von den Alpenrebellen hier bei uns im Tagesjournal. 16 Minuten nach 5 und jetzt ist ein bisschen Bewegung angesagt.
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0: Und da haben wir heute einiges mit dabei. Bei mir im Studio Rosi Aigner-Gertl. Schönen Abend.
2: Wunderschönen Abend.
0: Und liebe Rosi, wir starten gleich mit Fußball.
2: Ja, wie heute bekannt geworden ist, hat der Tiroler Christian Zawiszycki seinen Vertrag bei Red Bull Salzburg verlängert. Vor 6 Jahren ist der heute 19-Jährige von Wacker zu den Bullen gewechselt. In den vergangenen Jahren spielte Zawiszycki vorwiegend im Nachwuchs und bei Liefering, kam aber auch auf 5 Einsätze in Salzburgs A-Team.
0: Da wünschen wir alles Gute weiterhin und wir bleiben beim Fußball.
2: Am Samstag trifft die WSG Tirol auf den Wolfsberger AC. Es ist das letzte Spiel für die heurige Saison in der Admiral-Bundesliga. Nachdem sich die Wartener vergangenen Samstag mit einem Unentschieden gegen Blau-Weiß Linz den Klassenerhalt für die erste Liga sichern konnten, ist auch bei Trainer Philipp Semlitsch die Erleichterung groß. Trotzdem heißt es am letzten Spieltag noch einmal alles zu geben, da eine kleine Hoffnung im Hinblick auf den Europacup besteht.
3: Wenn wir das Spiel dort gewinnen sollten und Altach nicht gewinnt, dann haben wir noch ein Endspiel um diesen Europacup Startplatz, um die Möglichkeit, und deswegen wollen wir alles dafür geben, 3 Punkte zu holen, wissen aber auch, dass wir da absolut maximale Leistung brauchen. Die Wahrscheinlichkeit ist nicht so hoch,

0: Aber wenn es eine gewisse Wahrscheinlichkeit gibt, dann möchte ich diese nutzen und deswegen werden wir alles dafür geben.
1: Anpfiff ist am Samstag um 17 Uhr in Wolfsberg.
2: Daumen sind gedrückt und abschließend jetzt noch zum Radsport.
1: Aktuell läuft die 5. Etappe des Giro d'Italia. Insgesamt gilt es heute 203 Kilometer und 4100 Höhenmeter zu bewältigen. Der Weg führt von Braia Mare nach Potenza. Für die Sportler ist die heutige Etappe der erste richtige Härtetest. Der Osttiroler Felix Galli ist nach der gestrigen 4. Etappe im Gesamtklassement ganz vorne mit dabei gewesen, mit nur 10 Sekunden Rückstand auf den gesamtführenden Ciccone. Aktuell befindet sich Felix Galli im Hauptfeld mit ungefähr 5 Minuten Rückstand auf den Etappenführenden. Bis ins Ziel sind es noch ungefähr 25 Kilometer. Morgen am Feiertag geht es dann nach Neapel weiter. 141 Kilometer stehen auf dem Programm.
2: Und bergauf geht's dann ab Freitag. Wismar haben wir schon gehört. Die erste Bergetappe, da drücken wir ganz fest die Daumen. Rosi, vielen Dank.
1: Tschüss, alles Gute.
2: Und weiter geht's bei uns mit Musik hier im Tagesjournal. Das ist Vincent Gross.
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0: Vincent Groß hier auf Radio 1 Tirol mit diesem absoluten Ohrwurm. Gleich geht's weiter hier bei uns mit Musik von Solo zu viert. Dann die Tirol-Nachrichten mit Rosi Aigner-Gertl. Da geht's unter anderem um das erste elektrisch angetriebene Notarztfahrzeug. Es wird derzeit in Lienz getestet. Wieso läuft's? Hören wir gleich hier bei uns in 8 Minuten in den Tirol-Nachrichten auf U1.
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0: Solo zu viert ist ein guter Abend mit der Musik. 17.30 Uhr die Uhrzeit, Zeit für unsere Tirol-Nachrichten. Ein letztes Mal für heute noch. Rosi Aigner-Gartl bei mir.
1: Schönen Abend.
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1: Im Tiroler Oberland soll ein 7-jähriges Mädchen von seinen Eltern grob vernachlässigt worden sein. Ende April ist das Kind in einem lebensbedrohlichen Zustand auf Anraten der Hausärztin in die Innsbrucker Klinik gebracht worden. Dort hat man Erschütterndes festgestellt. Hans-Jörg Mayer von der Staatsanwaltschaft Innsbruck dazu.
3: Aufgrund des Zustandes des Kindes besteht der Verdacht, dass das Kind doch über einen längeren Zeitraum mangelhaft versorgt wurde, medizinisch, aber auch sonst. Das Kind ist extrem abgemagert. Die Eltern waren dann nicht mehr greifbar.
1: Mutter und Vater haben sich schließlich Anfang dieser Woche selbstständig zur Polizei begeben. Dort sind die beiden festgenommen worden. Heute Nachmittag ist über die Eltern die Untersuchungshaft verhängt worden. Das 7-jährige Mädchen ist mittlerweile außer Lebensgefahr. Ihr Zustand ist stabil. Rund um die Sperre des Brennerkorridors am 30. Mai geht heute ein eindringlicher Appell des Landes. So soll ganz Tirol an diesem Tag großräumig umfahren werden. Maximilian Osweiler mit den Einzelheiten.
4: Am 30. Mai ist die A13 Brenner-Autobahn zwischen der Mautstelle Schönberg und dem Brenner in beide Fahrtrichtungen von 11 bis 19 Uhr für den gesamten Verkehr gesperrt. Ausnahmen gibt es nicht. Ein lokales Ausweichen ist ebenfalls nicht möglich. Die Landesstraßen B182 Brennerstraße und die L38 Elbögner Straße sind zur Aufrechterhaltung der Verkehrs- und Versorgungssicherheit der Region für den Durchzugsverkehr gesperrt. Ausgenommen von dem Fahrverbot sind lediglich der Ziel- oder Quellverkehr. Auch die B183 Stubaitalstraße ist am 30. Mai nur für den Ziel- oder Quellverkehr nutzbar. Die Sperren werden durch die Polizei streng kontrolliert. Der Ausgangspunkt oder Zielort der Fahrt muss glaubhaft nachgewiesen werden. Seitens der Polizei werden am 30. Mai Kontrollen an allen Tiroler Grenzen, etwa Kiefersfelden, Vilsreute, Scharnitz oder Achenpass, aber auch von Süden kommend in Siljan oder am Reschenpass durchgeführt. Transitreisende sollen am 30. Mai nicht bis an die Grenzen Tirols fahren, sondern vorher großräumig, etwa am Inntal-Dreieck, bei Rosenheim oder bei Verona, bereits auf Alternativrouten ausweichen.
1: Und Elektroautos gehören mittlerweile zum Alltagsbild. Jetzt testet das Rote Kreuz in der Bezirksstelle Lienz das österreichweit erste elektrisch angetriebene Notarztfahrzeug. Der dortige Bezirksgeschäftsführer Alexander Berry sagt:
5: Wir haben vor circa 2 Wochen das Fahrzeug zur Verfügung gestellt bekommen. Das schaut jetzt so aus, dass man langsam in täglichen Rettungsdienst einfach einbauen, zuerst nur untertags, damit wir auch sicher gehen, dass jederzeit die Versorgung gesichert ist und ja, einfach um die Erfahrungen zu sammeln und zu schauen, wie es funktioniert mit dem ENF.
1: Geladen wird das elektrische Notarzteinsatzfahrzeug direkt in der Bezirksstelle. Der Probebetrieb wird vorerst auf rund 2 Monate ausgelegt. Sollte er erfolgreich verlaufen, wird die Elektroflotte im gesamten Bundesland weiter ausgebaut. Soweit die Nachrichten und damit werfen wir einen Blick auf die Rollstraßen, Christine.
0: Mach mal, vielen Dank, Rosi Aigner-Gartl. Der U1-Verkehrsservice um 6:03 und da haben wir ein bisschen einen Feierabendverkehr, vor allem in den Stadtgebieten. Kufstein im Bereich der Wendlinger Kreuzung, im Baustellenbereich, da lassen sie aktuell 10 Minuten liegen. Auf der Wörgler Straße zwischen Kirchbichl und Wörgl, da dauert es in Fahrtrichtung Stadt 15 Minuten länger. Hall in Tirol im Bereich der Kreuzung Münzehall, vor allem von der Salzbergstraße kommend, da gibt es Stau und Verzögerungen von bis zu 10 Minuten. In Tauer auf der Innsbrucker Straße bzw. bei der Köllensberger Straße im Gewerbegebiet, da müssen Sie 10 Minuten mehr Zeit einplanen. Und wir schauen noch nach Innsbruck im Bereich Westbahnhof, also bei der Grasmeier Kreuzung im Baustellenbereich, müssen Sie mit 10 Minuten Wartezeit in Fahrtrichtung Tivoli rechnen. Sonst schaut's aber gut aus. Diese 10 Minuten noch mehr einplanen an diesen Stellen und dann wünschen wir gute Fahrt. Wer jetzt kann, raus noch zum Sonne genießen. Heute am Abend bleibt's noch trocken bei uns in Tirol. Die Sonne, die begleitet uns noch eine Weile. Die Temperaturen dazu, 16 Grad sind's nach wie vor in Kufstein, 12 Grad messen wir in Seefeld, 16 Grad auch in Umhausen und 15 Grad derzeit in Batsch. In der Nacht werden die Wolken dann wieder dichter und es beginnt zu regnen. Die Tiefstwerte, die sinken in der Nacht auf 1 bis 7 Grad. Morgen am Feiertag ist es dann ungetrübt mit vielen Wolken, wenig Sonne und immer wieder Regen. Vor allem am Nachmittag, also Aktivitäten auf den Vormittag verlegen. Die Temperaturen, die kommen morgen über 7 bis 13 Grad nicht hinaus.
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0: Was ist los in Tirol?
1: Und zwar schauen wir erstens nach Münster. Diesen Donnerstag, also morgen, findet das Traktoreröffnungsfest vom Traktorclub Standgas Münster mit Oldtimern jeglicher Art statt. Beginn ist um 10.30 Uhr am Schwimmbadparkplatz Münster mit Rahmenprogramm und dem Original Almrauschklang. Alle Infos, die gibt's unter www.standgas-münster.at. Weiter geht's, und zwar am Wochenende. Da findet die 10. Maiwiesn am Festplatz beim Pavillon in Reit im Alpachtal statt. Am Freitag, da spielen das Tiroler Echo und die Baggerburm. Am Samstag sorgen dann die Horchbergburm und die Karolinenfelder für beste Unterhaltung. Und am Pfingstsonntag findet das Finale des internationalen Kordialcups am Sportplatz in Hopfgarten statt. Hier treten die besten Nachwuchstalente des Fußballs gegeneinander an. Alle Infos, die finden Sie unter www.hohe-salfe.com/kordialcup.
0: 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Also

0: Das ist bestimmt die Zellbergbom hier bei uns im Tagesjournal auf U1. Und da werfen wir jetzt einen Blick zum Wetter für alle, die morgen in den Bergen unterwegs sind.
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0: Ja, morgen am Feiertag, da zeigen sich Tirols Bergen eher von der grauen Seite. Auf den Gipfeln, da bleibt es meist trüb und nebelig. Dazu schneit es auch immer wieder, vor allem rund um die Zillertaler und Kitzbühler Alpen. Aber auch in den hohen Tauern, da kann der Schneefall teilweise auch kräftiger ausfallen. Die Schneefallgrenze, die liegt am Morgen zwischen 1200 und 1600 Metern. Auf 2000 Metern, da hat es um die minus 1 Grad. Dazu weht teils lebhafter Wind aus Südwest bis West. Für längere Bergtouren, also eher schwierigere Bedingungen. Wer unterwegs ist, wer auf den Berg rauf geht, der sollte warm und vor allem auch wetterfest ausgerüstet sein. Ansonsten wünschen wir aber ganz viel Spaß und jetzt gibt's Lara Bianca Fuchs für Sie und Ihren Feierabend.

0: Musik von Lara Bianca Fuchs aus dem Tiroler Hopfgarten. Und mit ganz viel Musik geht's natürlich weiter hier bei uns gleich. Nina Mondschein und die Tiersea. Und mit großen Schritten starten wir rein in die Wunschhotline ab 18 Uhr. Wenn Sie noch einen Wunsch haben, der unbedingt mit dabei sein muss, dann jetzt Handy nehmen und anrufen. 052 42 61 030 31. Freue mich auf ganz viele tolle Musikwünsche. Wir starten um 18 Uhr rein in die Wunschhotline.
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1: Mit Alexander Fekonja. Ab dem nächsten Jahr sollen soziale Netzwerke für unter 14-Jährige in Österreich tabu sein. Damit der straffe Zeitplan hält, hat die Regierung heute Vertreter großer Plattformen wie TikTok oder Meta zu Tisch gebeten. Es geht vor allem darum, wie die Alterskontrollen dann auch in der Praxis funktionieren können. Dass der Weg dorthin aber noch ein harter ist, das weiß auch Staatssekretär Alexander Pröll.
2: Wenn man auch ganz ehrlich sein darf, dann muss vollkommen klar sein, dass kein Verbot dieser Welt gerade im Bereich von Social Media zu 100% perfekt wirken kann. Aber was ist unsere Aufgabe? So nah wie möglich ranzukommen. Wir sind natürlich auch auf internationaler Ebene in Austausch mit Australien und mit anderen Ländern, wo wir Vor- und Nachteile ganz klar sehen.
1: Gleichzeitig plant auch die EU aktuell mit dem sogenannten Digital Fairness Act strengere Regeln und prüft ebenfalls eine europaweite Altersbeschränkung. Das gewerkschaftsnahe Momentum-Institut wäre für eine gestaffelte Pensionserhöhung und rät, kleine Pensionen voll an die Inflation anzupassen und dafür Erhöhungen bei Spitzenpensionen zu deckeln. So könnten über 80% der Pensionistinnen und Pensionisten den vollen Teuerungsausgleich erhalten, während die Regierung trotzdem ihr Sparziel erreicht. Eine geringere Erhöhung für alle würde laut dem Institut vor allem Menschen mit wenig Geld hart treffen und die Wirtschaft schwächen. Der britische König Charles hat heute in London bei seiner traditionellen Thronrede das Regierungsprogramm präsentiert, das unter anderem eine EU-Annäherung und Sozialreformen vorsieht. Die Rede steht jedoch im Schatten einer schweren Regierungskrise. Nach massiven Wahlverlusten wackelt der Stuhl von Premier Starmer. Als möglicher Nachfolger wird bereits Gesundheitsminister West Streeting gehandelt. Und das verlängerte Wochenende dank Christi Himmelfahrt und auch das Pfingstwochenende sind immer starke Reisetage. Die ÖBB stocken an diesen Tagen aber ihr Angebot auf. Es gibt mehr als 23 zusätzliche Zugverbindungen. 24 Verbindungen werden außerdem mit doppelter Garnitur geführt. Aufgestockt wird das Angebot besonders auf der Weststrecke, aber auch auf der Pörnstrecke zwischen Graz und Linz.
3: Von der Zugstrecke jetzt aber ab auf die Tiroler Straßen. 3 Minuten nach 18 Uhr zum Verkehrsservice und da läuft es jetzt schon wieder wesentlich besser. Der Feierabendverkehr in den meisten Stadtzentren hat deutlich nachgelassen. Ein paar Minuten länger dauert es eventuell noch in Innsbruck bei der Grasmeierkreuzung, vor allem in Fahrtrichtung Tivoli. Sonst schaut es aber mittlerweile sehr gut aus. Wir wünschen eine sichere Fahrt. Wir starten rein in den teilweise noch recht sonnigen Mittwochabend. Bei 18 Grad derzeit noch in Stams, 11 Grad messen wir in Stanzach und 15 Grad in Hopfgarten. Noch ist es trocken bei uns in Tirol. In der Nacht werden die Wolken aber dichter und es beginnt zu regnen, vor allem nördlich vom Inn. Die Tiefstwerte, die sinken in der Nacht auf 1 bis 7 Grad maximal. Morgen am Feiertag ist es dann generell ungetrübt und sehr wechselhaft bei uns im Land. Die Sonne scheint morgen keine. Regen gibt es den ganzen Tag über immer wieder, vor allem aber am Nachmittag, da fällt er auch zum Teil stärker aus. Die Temperaturen, die werden ebenfalls eher kühler, die kommen über 7 bis 13 Grad morgen nicht hinaus.
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0: aber heute ist mehr wir.
1: Na, die Nummer ist wirklich sehr schnell gewählt. 052 42 61 030 31. Christine Trainer wünscht einen wunderschönen Abend. Ich freue mich auf viele tolle Musikwünsche, die uns heute wieder erreichen. Einige sind bei uns schon eingetroffen und denen widmen wir uns jetzt. Ein Geburtstagskind haben wir auch mit dabei. Da schauen wir gleich nach Radfels. Jetzt aber zum ersten Wunsch. Was darf es denn sein?
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1: Hätten wir fast vergessen. Jetzt aber, was darf es sein?
3: Ja, hallo, da ist wieder einmal die Barbara aus St. Johann. Ich möchte euch recht grüßen. Wünschen da immer bitte Trio-Herzsatz mit Mexikaner. Danke, für den.
1: Na, alles in seiner Reihenfolge. Dann geht's jetzt los mit dem ersten Wunsch: Trio-Herzsatz mit Mexikaner. Und damit wünschen wir einen wunderschönen Abend hier bei uns auf 1.

0: den Start bei uns in der Wunsch-Hotline heute mit Mexikaner. Liebe Grüße an die Barbara nach St. Johann für diesen Wunsch. Und jetzt ist es schon soweit für unser erstes Geburtstagskind.
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0: Da hoffen wir natürlich, sie hört uns gerade zu. Ganz liebe Grüße gehen raus an die Katharina Wöll aus Radfeld. Und da stehe ich natürlich nicht allein im Studio. Wir,
3: die, da jetzt, ihre Nachbarin,
0: die Rosi, die liebe Nachbarin. Und ich wünsche alles, alles Gute der lieben Katharina zum 70. Geburtstag, oder Rosi?
3: Ja, so ist es, Kathi. Bleib, wie du bist.
0: Wir dürfen was ganz, ganz Nettes vorlesen. Ist uns überbracht worden, eine Nachricht. Die dürfen wir dir, Katharina, jetzt vorlesen. Also, liebe Katharina, gesellig, aktiv und voller Tatendrang. So bist du schon dein ganzes Leben lang. Wenn man dich braucht, bist du stets zur Stelle, besitzt ein großes Herz für alle Fälle. So vieles haben wir schon erlebt in unserer Runde. Unvergessen bleibt so manch heitere Stunde. Wer dich kennt, der schätzt dich. Bist ein besonderer Mensch, ganz sicherlich. 70 Jahre wirst du heut, was uns alle von Herzen freut. Bleib weiterhin so ein Goldstück. Zum Geburtstag wünschen wir dir viel Gesundheit und Glück. Dein geliebter Mann Hubert und deine treuen Wegbegleiterinnen Claudia, Monika und Martha. Es dürften die Freundinnen sein, oder Rosi?
3: Das ist so, ja, genau.
0: Da schicken wir ganz, ganz liebe Grüße nach Radfels zur lieben Katharina. Katharina, einen wunderschönen Geburtstag wünschen wir dir heute noch. Genieß es und feier gescheit. 70 wird man noch einmal und einen musikalischen Wunsch dürfen wir jetzt auch noch erfüllen. Und zwar von Franz Beckenbauer. Gute Freunde kann niemand trennen. Ich glaube, der passt wie die Faust aufs Auge. Liebe Katharina, du bekommst nur zugesandt einen Gutschein vom Alpengasthof Hirschberg in St. Johann in Tirol. Aber ich glaube, du bist sehr gerne unterwegs und dann passt der Gutschein sehr, sehr gut für dich. Kannst da was Gutes tun. Und jetzt Musik von Franz Beckenbauer. Liebe Katharina, schönen Geburtstagsabend. Lass dich feiern.
3: Alles, alles Gute.

0: Die kann niemand trennen. Franz Beckenbauer bei uns in der Wunschhotline und zwar ganz explizit für die liebe Katharina Wöll aus Radfeld. Die liebe Katharina feiert heute ihren 70. Geburtstag und Katharina, da wünschen wir nochmal an dieser Stelle alles, alles Gute und einen wunderschönen Geburtstagsabend. Bei uns geht's weiter jetzt mit dem nächsten Wunsch. Was dürfen wir uns spielen?
1: Hallo U1, da ist der Manfred. Wünschen da immer von den drei Fitzigen aus dem Zillertal die Edelweißkönigin. Grüßen werde meine Frau, meine Kinder und meinen Schwiegersohn. Danke, ihr seid spitze, macht weiter so. Servus.
0: Lieber Manfred, vielen, vielen Dank. Die Fetzigen gibt's jetzt natürlich für dich. Liebe Grüße.

0: Betzinger mit ihrer Edelweißkönigin für den lieben Manfred. Schön, dass du bei der Wunschhotline heute wieder mit dabei bist. Und der nächste Wunsch, der kommt auch aus Deutschland. Hallo Christi, liebe Astrid.
1: Hallo liebe Christine, hier ist die Astrid aus Deutschland. Könntest du mir von den Tierseelen das Lied Tirol der Adler in mir bitte spielen? Wäre super, wenn es klappt. Danke. Wünsche dir und allen Zuhörern einen schönen Abend und morgen einen schönen Feiertag. Ciao.
0: Ja, liebe Astrid, machen wir natürlich sehr, sehr gerne. Und kleine Erinnerung an dieser Stelle, wer das Musikvideo von dem Titel noch nicht gesehen hat, unbedingt vorbeischauen. Atemberaubende Bergkulisse. Die Tierseer, Tirol. Der Adler in mir. Jetzt in der Wunschhotline. Für die liebe Astrid.

0: Der Adler in mir, die Tierseher, bei uns in der Wunschhotline hier auf Radio U1 Tirol für die liebe Astrid aus Deutschland. Vielen Dank, liebe Astrid. Und wenn Sie noch einen Wunsch haben, gerne anrufen bei uns 052 42 61 030 31. Gleich geht's weiter. Unter anderem mit der aktuellen Single vom Chris.
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0: Ja, hallo Christine, das ist die Barbara aus Reit. Du, ich wünsche mir bitte von Chris, wenn es ein Hops, ein September Schnee. Und wenn es den nicht Hops, dann wünsche ich dir mal bitte von Florian Silbereisen den Schutzengel. Danke dir und ich wünsche euch noch ein schönes, verlängertes Wochenende und vielen Dank für die schöne Musik. Bis zum nächsten Mal. Danke dir. Tschüss.
1: Liebe Barbara, natürlich haben wir den Chris mit seinem September-Schnee. Die aktuelle Single jetzt bei uns auf V1. Wir schicken ganz liebe Grüße nach Reit im Alpachtal. Vielen Dank und ja, viel Spaß jetzt mit deiner gewünschten Musik.
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0: letzte Woche Freitag bei uns präsentiert. Heute schon in der Wunschhotline gewünscht für die liebe Barbara aus Reit im Albachtal. Da schicken wir liebe Grüße hin. Und jetzt schauen wir nach Osttirol. Hallo, grüß euch.
1: Hallo, Radio U1 Tirol. Da ist die Elisabeth aus Seewand in Osttirol. Der Matthias und ich sitzen jetzt nur in der Sonne und genießen sie, weil in den nächsten Tagen wird ja weniger sein. Ich wünsche mir heute für meinen Sohn und alle Freunde in der Lebenshilfe von der Freddy Pfister Band die Tiroler Burmbolka.
0: Gute Wahl.
1: Und allen wünschen wir noch ein schönes, verlängertes Wochenende. Alles Liebe von Matthias und Elisabeth.
0: Ja, dann genießt die Sonne noch, ihr Lieben. Die Musik dazu, die gibt's von uns, die Freddy Pfister Bands mit der Tiroler Burmbolka. Liebe Grüße.

0: für Elisabeth und Matthias aus Osttirol. Jetzt hier Freddy Pfister Band mit der legendären Tiroler Burmpolka. Die sitzen gerade in der Sonne noch. Wir wünschen einen schönen, feinen Abend. Und was dazu passt zu diesem sonnigen Mittwochnachmittag, haben wir jetzt den passenden Titel noch.
1: Hallo Radio U1 Tirol. Da ist der Fabian. Ich tät mir fett blau wünschen von der jungen Zillertaler. Schönen Abend noch. Ciao.
0: Ja, solange es noch passt. Heute noch Sonne, morgen eher getrübtes Wetter. Aber jetzt passt's. Die jungen Zillertaler mit Fetzblau. Jetzt hier bei uns auf U1. Schönen Feierabend wünschen wir. In der Mundschottlein.
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Fetzblauer Himmel derzeit vom hinteren Bitztal übers Wipptal, Zillertal, das Bustertal bis zum Drautal hinein. Und hier steigen die Temperaturen, keine einzige Wolke und die Berge

0: Hallo Eins, hallo Christine, da spricht der Alfred. Mein Musikwunsch wäre ein Hit von Howard Carpendale, Hello Again. Christine, dir den Zuhören und den gesamten noch eins Team, einen schönen Feierabend und einen schönen Fenstertag. Danke, ciao.
1: Danke, lieber Alfred. Jetzt Howard Carpendale für dich. Hello.

0: Ist einfach gut. Howard Carpendale mit Hello Again in der Wunschhotline hier bei uns auf Radio U1 Tirol. Viele Wünsche haben uns erreicht. Wir dürfen sie erfüllen. Jetzt zum Beispiel den hier.
1: Hallo U1 Tirol. Hier ist der Bub Andreas aus Deutschland und wünsche mir von den Schürzenjägern Mein Tirol, ich vermisse dich.
0: Ja, das machen wir natürlich sehr, sehr gerne. Liebe Grüße.
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18: Hallo Arsch, da ist die Ida und ich tat mir halt bitte ganz gern durchs Liedle wünschen von Vincenz und Fernando, Glaube an Gott. Und das Liedle tat mir Frieden, wenn's kam, und wünschen tat mir das für den Hermann und für die Marika und alles Gute wünschen. Und danke, danke noch einmal und einen schönen Feiertag. Danke.
17: Gerne, Ida. Meine

0: Vincent und Fernando, für die liebe Ida. Liebe Grüße, liebe Ida. Und einer geht sie jetzt noch raus in dieser Stunde. Da schickt man ein bisschen Schwung mit in den Abend.
1: Hallo, liebe So1-Team. Hallo, liebe Christine. Hier ist die Manuela aus Deutschland. Ich würde mir heute von der Gruppe Sonnenseiten die grünen Haare wünschen. Liebe Grüße gehen an dich, liebe Christine, und das ganze So1-Team. Ich wünsche allen einen schönen Feiertag morgen. Bis bald. Dankeschön. Tschüss.
0: Liebe Manuela, dir auch einen schönen Feiertag. Jetzt Sonnenseiten, die grünen Haare. Wo hat's denn die her? Schönen Abend.

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2: Mit Alexander Fekonja. Wer am verlängerten Wochenende ins Ausland aufbricht, sollte auch über die dort geltenden Verkehrsregeln Bescheid wissen, erinnert der ÖAMTC. Falsch parken oder telefonieren ohne Freisprecheinrichtung ist nämlich oft deutlich teurer als in Österreich. Ein Tipp noch von Reisefachfrau Yvette Polasek.
3: Für all jene, die ein verlängertes Wochenende an der slowenischen Küste planen, ist es wichtig zu wissen, wenn sie aus Italien von Triest kommen, dass seit Jahresbeginn die Schnellstraße H5 nicht mehr vignettenpflichtig ist. Diese Maßnahme wurde von der slowenischen Regierung beschlossen und soll so den Ausweichverkehr auf lokalen Straßen und in angrenzenden Gemeinden reduzieren.
2: Der Club rät außerdem Strafzettel nicht zu ignorieren, da diese EU-weit eingetrieben werden können. Wer jedoch schnell zahlt, erhält in Ländern wie Spanien oder Italien Rabatte von bis zu 50%. In Innsbruck hat die Polizei die Eltern einer 7-Jährigen festgenommen. Das Mädchen wurde bereits Ende April in einem offenbar verwahrlosten und lebensbedrohlichen Zustand in ein Krankenhaus gebracht. Den Eltern wird vorgeworfen, ihre Fürsorgepflicht massiv vernachlässigt und die medizinische Hilfe verweigert zu haben. Gegen sie wird jetzt ermittelt. Sie sitzen in der Justizanstalt Innsbruck in Haft. Italiens Parlament hat heute die Reform der Südtirol-Autonomie endgültig beschlossen. Das neue Gesetz gibt der Provinz jetzt wichtige Kompetenzen in Bereichen wie Energie und Umwelt zurück und stärkt auch die Eigenständigkeit. Statusänderungen sind künftig nur noch mit Zustimmung des Südtiroler Landtags möglich. Und in Japan sind täuschend echte Wolf-Roboter derzeit der Verkaufsschlager im Kampf gegen eine Bärenplage. Die mechanischen Wölfe leuchten mit den Augen und können über 50 verschiedene Laute ausstoßen, um die Wildtiere von Siedlungen und Golfplätzen fernzuhalten. Wegen der Rekordzahl an Bärenangriffen kommt der Hersteller mit der Produktion kaum noch nach.
4: 2:19 zum U1 Verkehrsservice. Wir haben Tirol Straßen für Sie im Blick und da ist alles gut. Sie kommen hervorragend ohne Wartezeiten voran. Gute Fahrt. Wir starten rein in den teilweise noch ein bisschen sonnigen Mittwochabend bei 15 Grad derzeit in Lengenfeld und Gramsach, 14 Grad Messmer in Tiersee und 13 Grad bei Ihnen in Biberwir. Noch ist es trocken bei uns in Tirol, in der Nacht werden die Wolken aber dichter und es beginnt zu regnen, vor allem in den nördlichen Regionen vom Inn. Die Tiefstwerte, die sinken dann in der Nacht auf 1 bis 7 Grad. Morgen am Feiertag ist es dann generell ungetrübt und wechselhaft, die Sonne scheint morgen nicht mehr, Regen gibt es den ganzen Tag über. Immer wieder, also Regenschirm unbedingt mitnehmen, egal was Sie vorhaben. Vor allem am Nachmittag, da fällt der Regen auch zum Teil stärker aus. Die Temperaturen, die kommen morgen über 7 bis 13 Grad nicht raus.
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4: Und das war's von mir für heute. Christine Trainer wünscht jetzt noch einen wunderschönen Mittwochabend und morgen einen wunderschönen Feiertag. Unbedingt einschalten am Vormittag. Unsere Wiederholung vom grandiosen Radio 1 Tirol Gauderfest-Auftakt gibt's zum Nachhören. Und wir hören uns am Freitag wieder in der Früh ab 6 Uhr. Bis dahin eine feine Zeit. Viel Spaß in der nächsten Stunde dann mit unserem Feuerwerk der Musik, präsentiert von Flo Klingenschmidt von Die Grobertaler. Und jetzt in dieser Stunde noch ein paar Musikwünsche, die wir erfüllen dürfen. Feinen Abend von mir und der Resi.
5: Hallo U1, schönen guten Abend, da ist Resi aus dem Ötztal. Mal bitte spiel heute von die Let's Fets, die Urgewalten aus Tirol. Grüßen möchte bitte die Hilde, die Resi in Bruck und die Grete in Kitzbichl. Dankeschön, schönen Abend, für die.
4: Feinen Abend.

bin die 16. aus Hall. Ich wünsche mir heute Goldplatin und Diamant von den Mölltaler. Herzlichen Dank und freue mich, wer moderiert. Dankeschön.

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2: Mit Alexander Fekonja. Der Ministerrat hat heute neue Regeln für Online-Käufe beschlossen. Künftig wird ein klar sichtbarer Widerrufsbutton Pflicht, damit Verträge leichter gekündigt werden können. Außerdem müssen Händler verständlich darüber informieren, ob sich ein Produkt einfach reparieren lässt, ob es Ersatzteile gibt und wie umweltfreundlich die Lieferung ist. Damit setzt Österreich neue EU-Vorgaben um. Seltener zur Pickel-Überprüfung, dafür mehr E-Ladestellen. Auch das hat die Regierung heute im Ministerrat beschlossen. Die Intervalle für die Pickel-Überprüfung werden verlängert. Wer ein neues Auto kauft, muss künftig erst nach 4 Jahren zur ersten Kontrolle. Gleichzeitig soll der Ausbau von E-Ladestationen an Tankstellen und Raststätten deutlich beschleunigt werden. Die neuen Regeln gelten dann voraussichtlich ab dem nächsten Jahr. US-Präsident Trump ist zu Gesprächen mit dem chinesischen Staatschef Xi Jinping in Peking eingetroffen. Es ist das erste persönliche Treffen der beiden seit mehr als 6 Monaten, bei dem sie morgen und übermorgen über Handelsabkommen und den Iran-Krieg sprechen wollen. Im Schlepptau hat Trump Tech-Milliardär Elon Musk, um die angespannten Beziehungen wieder etwas aufzulockern. Und die wohl älteste Österreicherin ist gestern im Alter von 111 Jahren verstorben. Die ehemalige Landwirtin aus dem niederösterreichischen Euratsfeld hat ihr gesamtes Leben in ihrer Heimatgemeinde verbracht. Im deutschsprachigen Raum war sie laut der Gemeinde seit Anfang des Vorjahres die älteste lebende Person.
3: 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Wir wünschen eine gute Unterhaltung.
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2: Ein Hallo und ein Gräsenk hinaus in die große weite Welt. Es ist Sonntag, kurz nach 18 Uhr und natürlich heißt es auch heute wieder ein Feuerwerk der Musik, Schmankerl und Raritäten aus vergangenen Zeiten. Im Studio und am Mikrofon von Radio U1 Tirol, euer Florian Klingenschmid. Wir schreiben bereits den 10. Mai und der heutige Tag, das ist ein ganz besonderer. Es ist nämlich Muttertag. Und in diesem Sinne möchte ich natürlich allen Müttern einen wunderschönen restlichen Muttertag nur wünschen und ganz speziell auch der meinen Mom. Und ein ganz, ganz großes Dankeschön ausrichten. So, jetzt aber zurück zur Sendung. Die Informationen, wie jedes Mal, die gibt's jetzt. Wenn ihr denkt, ich darf mir einmal gerne so einen lässigen alten Titel wünschen, der mindestens 20 Jahre alt ist, dann könnt ihr es natürlich machen. Schreibt mir eine kurze Mail an florian.feuerwerk@gmx.at oder hinterlasst ein kurzes Kommentar auf der Facebook-Seite Fans Grobertaler. Und jetzt starten wir musikalisch hinein in den heutigen Muttertagabend von den jungen Original-Obergrenern. Wandern in den Julischen Alpen.

Auch immer gern gehört und nach wie vor äußerst beliebt, das sind bei uns die fidelen Intaler. Und einen Titel von den fidelen Intalern, den habe ich jetzt vorbereitet. Die Karl-Polka.

Hubert Urach und seine fidelen Lavantaler, die habe ich jetzt vorbereitet. Weil es gibt ja nicht nur die Mütter, die heute Muttertag feiern, es gibt ja auch die Schwiegermutter. Ja, und darüber werde ich jetzt berichtet. Schwiegermutter, tanz einmal!

Und ich habe einen weiteren Hit aus Kärnten für euch am Sendepult liegen. Von den original-fidelen Mölltalern. Heute spiele ich ein Lied für dich.

Ja, und weil wir heute Muttertag feiern, muss natürlich auch das ein oder andere Liedl mit dabei sein für unsere Mütter. Und da habe ich jetzt den ersten Wunsch vorliegen für den Markus aus Hall. Er wünscht sich vom Trier Zillertal ein Liedl für meine Mutter. Viel Spaß damit.

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Was hast du da für Sorgen gemacht, auch wenn wir wieder mal was angestellt haben? Und manchmal, da hätte man sich ja mehr verdient, als wie nur ein bisschen Hausarrest. Ja, Mutter, und wenn du abends dem Vater nicht immer alles erzählt hast, was wir an deinem Tag so gemacht haben, da bist du uns vorgekommen, wie ein Engel. Für uns, ja für uns, warst du immer der erste Weg, wenn wir mal Probleme oder Sorge gehabt haben.

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nach dieser kurzen Werbeunterbrechung, wo ich mir halt wieder mal was zum Trinken geholt habe, mal verduschen ist auch nichts, geht es jetzt weiter mit meiner 185. Sendung Ein Feuerwerk der Musik, Schmankerln und Raritäten aus vergangenen Zeiten. Vom Original Obergräner Sextett, da habe ich jetzt einen Titel vorbereitet. Die Obergräner Grüße.

wunderbaren Musik aus Slowenien ist jetzt wieder mal Musi aus unserem Tirolerland angesagt. Von Louis Plattner und seinem Original Tiroler Echo. Mein Herz bleibt daheim.

0: weiteren wunderschönen Titel zum heutigen Muttertag habe ich jetzt für ihn vorbereitet. Von den Tschirgernspatzen mit Brackokorn. Dein Mutterherz.
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Und vom Mutterherz darf ich jetzt zum nächsten Wunsch kommen in der heutigen Sendung. Liebe Nathalie aus Absam, du hast mir angeschrieben und würdest dir gerne einen ganz, ganz tollen Titel aus vergangenen Zeiten wünschen. Von Pater Illich. Ich habe gestöbert, bin natürlich fündig geworden und speziell für dich jetzt. Ich habe noch Sand in den Schuhen von Hawaii.

Ich würde sagen, jetzt brauchen wir aber wieder mal ein bisschen was Bodenständiges. Und da habe ich einen lässigen Titel gefunden von den Tiroler Herzensbrecher. Der Wegmacher Friedelbayerische.

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1: So, liebe Freunde, ich kann Ihnen kaum sagen, auch heute am Muttertag läuft mir die Zeit wieder ein bisschen davon. Und deshalb schnell nochmal zurück zur Musik, zu einem ganz passenden Titel zum heutigen Tag von Robert Zubern und seinen Oberkreinern. Mutter, ich danke dir.

Ja, liebe Hörer, liebe Hörerinnen von Radio U1 Tirol, das war's wieder. Eine Stunde voller Schmankerln, voller Musik. Ich hoffe, ich habe euch wieder ein bisschen Freude machen können und möchte mich bei euch allen wieder auf das Herzlichste bedanken fürs Zuhören. Und vergisst es mir nicht, zu hören ist die Sendung jeden Sonntag von 18 bis 19 Uhr und die Wiederholung dann jeden Mittwoch von 20 bis 21 Uhr. Zum Abschluss, da habe ich jetzt noch Musik vorbereitet aus Südtirol, von den original Südtiroler Spitzbuben. Schöne Alpenwelt. Und in diesem Sinne wünsche ich euch noch einen ganz, ganz feinen restlichen Muttertag. Verbringt's am besten mit euren Müttern, lasst sie sich hochleben und das Allerwichtigste zum Schluss, bleibt's mal bitte alle gesund. Das wünscht euer Florian Klingenschmidt.

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